0: Es ist 2 Uhr und 26 Minuten. 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
1: Zum Start in den Tag ist der Himmel bei kaum Wind vielfach klar. In der Nacht liegen die Temperaturen bei rund 17 Grad und am Vormittag zeigt sich zunehmend die Sonne. Am Nachmittag ist es heiß. Später ziehen örtlich Wolken und einzelne Schauer auf. Der Radio Schwaben 3-Tage-Trend. Morgen zunächst sonnig, später örtlich Gewitter, teils mit Hagel, bei bis zu 35 Grad. Übermorgen nimmt die Bewölkung zu, dann sind Regenschauer möglich. Am Donnerstag zeigt sich das Wetter in Bayerisch-Schwaben und im Allgäu wechselhaft und deutlich kühler. Aktuell meldet Dasing 18 Grad bei wolkenlosem Himmel, Mindelheim 22 und Bissingen 19 Grad.
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1: Ruhiger und störungsfreier Verkehr im Sendegebiet. Uns liegt nur ein Blitzer auf der Honstädter Straße in Königsbrunn vor. Gute und sichere Fahrt.
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1: Am frühen Morgen zeigt sich der Himmel meist klar. Die Luft ist mild. In den Tälern des Allgäus hält sich kurz Nebel. Danach zeigt sich rasch die Sonne und es wird heiß. Am Abend ziehen Wolken auf. Der Wind frischt auf bei 16 bis 20 Grad. In Meitingen 17 Grad bei wolkenlosem Himmel, in Mauerstetten 20 und in Weißenhorn 18 Grad. Der Radio Schwaben 3-Tage-Trend. Morgen wird es sonnig, später heiß mit 33 bis 35 Grad. Zum Abend sind regional Schauer oder Gewitter möglich, teils mit Hagel. Zur Wochenmitte wechseln Sonne und Wolken. Am Nachmittag kommt

0: kommen Schauer auf, einzelne Gewitter sind möglich. Am Donnerstag zeigt es sich wechselhaft und bedeckt mit weiteren Schauern in Bayerisch-Schwaben und dem Allgäu.
1: Es ist 2 Uhr und 56 Minuten. 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
2: Ich bin Joshua Heise. Ein Bahnticket zum Supersparpreis zu ergattern, ist tagsüber nur selten möglich. Das zeigt eine Untersuchung von Verbraucherschützern, über die die FAZ berichtet. Demnach war das günstigste Angebot an vielen Tagen nicht verfügbar. Die Bahn weist das zurück. Uli Reitinger berichtet.
3: Der Bundesverband der Verbraucherzentralen hat die Ticketpreise fast 2 Jahre lang beobachtet. Nur an knapp jedem 4. Tag gab es zwischen 7 und 19 Uhr tatsächlich so günstige Tickets wie in der Werbung versprochen. An den anderen Tagen gab es zwar auch Fahrscheine zum Supersparpreis, der lag aber zwischen 15 und 157% über dem Werbepreis, heißt es in der Untersuchung.
2: Friedrich Merz ist so unbeliebt wie kein Bundeskanzler vor ihm. Aber eine richtige Alternative gibt es nicht, hat der Politikwissenschaftler Wurtmann der Rheinischen Post gesagt. Zwar hätten NRW-Ministerpräsident Wüst und CSU-Chef Söder Ambitionen, Wurtmann bezweifelt aber, dass die CDU Söder die Kanzlerschaft kampflos überlasse oder die SPD das mittragen würde. Marokkos Innenministerium macht Falschinformationen im Internet für den Massenansturm auf die spanische Exklave Ceuta verantwortlich. Zehntausende Migranten hätten demnach fälschlich geglaubt, ein Gerichtsurteil verbiete Rückführungen ohne Verfahren bei Ankunft über den Seeweg. Spanien hatte diese Erklärung bereits am Freitag abgegeben. 72 Menschen sind nach spanischen Angaben gestorben. Marokko spricht von 11. In Bayern bleibt die Waldbrandgefahr hoch. Laut Deutschem Wetterdienst gilt vor allem für Dienstag und Mittwoch in weiten Teilen die zweithöchste Warnstufe 4. In den Waldbrandgebieten an der Lackenbergwand in den Chiemgauer Alpen und am Johannesberg in der Oberpfalz laufen die Nachlöscharbeiten. Innenminister Herrmann dankte den rund 2300 Hilfskräften für ihren unermüdlichen Einsatz.
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0: Aktuell sind uns keine Verkehrsbehinderungen und keine Blitzer bekannt. Weiterhin eine gute Fahrt.
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0: Es ist 3 Uhr und 24 Minuten. 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
1: Am frühen Morgen ist der Himmel zunächst klar, dazu weht kaum Wind. Später scheint in Bayerisch-Schwaben und dem Allgäu häufig die Sonne. Am Abend zieht es sich zu und vereinzelt sind Schauer möglich. Die Nacht liegt bei rund 17 Grad. Der Radio Schwaben 3-Tage-Trend. Morgen zeigt es sich zunächst freundlich und erneut heiß, mit Spitzen um 35 Grad. Später steigt örtlich die Gewittergefahr, teils mit Hagel. Übermorgen ziehen im Tagesverlauf häufiger Schauer und vereinzelt Gewitter auf. Am Donnerstag zeigt es sich wechselhaft mit weiteren Schauern. Die Abkühlung setzt sich fort. Im Moment meldet Zusmarshausen wolkenlos bei 18 Grad. Bad Grönenbach 16 Grad und Gundelfingen klar bei 20 Grad.
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1: Und da gibt es gute Nachrichten. Denn uns liegen derzeit keine Verkehrsstörungen und keine Blitzer vor.
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1: Über den Dächern ist der frühe Morgen klar und fast windstill. Heute früh liegen die Werte in Bayerisch-Schwaben und im Allgäu zwischen 17 und 20 Grad. Im weiteren Verlauf setzt sich die Sonne durch. Am Nachmittag ist es heiß. Später ziehen Wolken auf. Der Radio Schwaben 3-Tage-Trend. Morgen ist es mit 33 bis 36 Grad erneut heiß. Am Abend sind örtlich Gewitter mit Hagel möglich. Zur Wochenmitte bringen Schauer und einzelne Gewitter eine erste Abkühlung. Am Donnerstag ist es bedeckt und wechselhaft. Die Abkühlung setzt sich fort. Aktuell meldet statt Bergen wolkenlos bei 16 Grad. In Wertach liegen die Temperaturen bei 20 Grad. In Krumbach ist es trocken bei 17 Grad.
0: Es ist 3 Uhr und 58 Minuten. 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
2: Ich bin Joshua Heise. Deutschland hinkt bei der Digitalisierung weiter hinterher. Im neuen EU-Vergleich des Digitalverbands Bitkom fällt die Bundesrepublik von Platz 14 auf Platz 17 zurück, obwohl die Gesamtpunktzahl im Ranking leicht gestiegen ist. Bitkom-Präsident Wintergerst macht in der Rheinischen Post vor allem die oft quälend langen Planungs- und Genehmigungsverfahren verantwortlich. Der Präsident des Deutschen Instituts für Wirtschaftsforschung, Fratscher, hält die Abschaffung der abschlagsfreien Rente mit 63 für unverzichtbar. Denn dadurch ließen sich langfristig knapp 10 Milliarden Euro einsparen, sagte er der Rheinischen Post. Drei ostdeutsche CDU-Ministerpräsidenten hatten sich zuletzt gegen die Abschaffung positioniert. SPD-Chefin Baas fordert von der Union eine klare Position. Umweltstaatssekretär Flassbart hat für den nächsten Sommer einen nationalen Hitzeaktionsplan gefordert. Im ZDF fand der SPD-Politiker klare Worte.
3: Diejenigen, die immer mal wieder reden, dass der Klimaschutz doch vielleicht auch nicht zu ernst genommen werden darf, dass man die Dinge doch auch noch mal ein bisschen mit Augenmaß angehen soll, die produzieren das Leid von übermorgen.
2: Außerdem gab Flassbart dem Bundesrechnungshof die Schuld daran, dass viele Krankenhäuser keine Klimaanlagen haben. Der Rechnungshof hatte gesagt, dass die Bundesregierung mit einem entsprechenden Programm ihre Kompetenzen überschritten habe. Hacker haben bei der Regierung von Liechtenstein 31.000 hochsensible Datensätze gestohlen. Betroffen ist ein Verzeichnis, das zum Beispiel die Personen hinter Stiftungen und Firmen im Fürstentum beinhaltet. Liechtenstein gilt als eins der verschwiegensten Finanzplätze Europas. Der Datenklau geschah demnach schon am Donnerstag. Die Regierung hat 2 Tage später einen Krisenstab eingerichtet.
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1: Radio Schwaben wünscht euch weiterhin gute Fahrt. Im Moment läuft der Verkehr ohne Störungen und Blitzer. 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

0: Es ist 4 Uhr und 26 Minuten. 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
1: Zum Start in den Tag zeigt sich der Himmel meist klar. Die Luft ist fast windstill. In Bayerisch-Schwaben und dem Allgäu liegen die Temperaturen zwischen 16 und 20 Grad. Heute setzt sich die Sonne durch, ehe am Abend mehr Wolken aufziehen und der Wind auffrischt. Der Radio Schwaben 3-Tage-Trend. Morgen ist es zunächst oft sonnig, bevor sich zum Abend hin regional kräftige Gewitter mit Hagel entwickeln können. Dazu ist es zwischen 33 und 36 Grad heiß. Zur Wochenmitte ziehen im Tagesverlauf Schauer auf, örtlich begleitet von Gewittern. Am Donnerstag zeigt es sich wechselhaft mit weiteren Schauern und deutlich kühlerer Luft. Momentan liegen die Temperaturen in Eindling bei 17 Grad und wolkenlosen Himmel, in Kempten am Rathaus bei 17 Grad und in Wertingen bei 17 Grad und klarem Himmel.
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1: Und da gibt es gute Nachrichten. Uns liegen derzeit keine Verkehrsstörungen und keine Blitzer vor.
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1: Zum Start in den Tag ist der Himmel meist klar und freundlich. Am frühen Morgen liegen die Temperaturen zwischen 15 und 20 Grad. Im Tagesverlauf ist es sonnig und heiß. Zum Abend hin ziehen mehr Wolken auf und der Wind frischt auf. Der Radio Schwaben 3-Tage-Trend. Morgen beginnt es teils sonnig, am Nachmittag ist es erneut heiß mit Werten zwischen 33 und 36 Grad. Örtlich sind Gewitter mit Hagel möglich. Übermorgen bleibt es zunächst wechselnd bewölkt, dann ziehen Schauer auf, die nachlassen. Am Donnerstag bleibt es wechselhaft mit Wolken und örtlichen Schauern. Die Abkühlung setzt sich in Bayerisch-Schwaben und dem Allgäu fort. Die aktuellen Wetterwerte. In Welden 16 Grad bei wolkenlosem Himmel. In Lindau 19 Grad. In Tapfheim 18 Grad bei klarem Himmel.
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0: Es ist 4 Uhr und 55 Minuten. 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
3: Ich bin Joshua Heise. Guten Morgen. Berufstätige sind 2025 so häufig wie noch nie wegen Stress krankgeschrieben gewesen. Nach Zahlen der kaufmännischen Krankenkasse sind die Krankheitstage in dem Bereich seit 2017 um 80% gestiegen. Als Gründe nennt die KKH neben privaten Problemen zu hohes Arbeitspensum, Überstunden, Existenzängste und Konflikte am Arbeitsplatz. Ein Bahnticket zum Supersparpreis zu ergattern, ist tagsüber nur selten möglich. Das zeigt eine Untersuchung von Verbraucherschützern, über die die FAZ berichtet. Demnach war das günstigste Angebot an vielen Tagen nicht verfügbar. Die Bahn weist das zurück. Uli Reitinger berichtet.
4: Der Bundesverband der Verbraucherzentralen hat die Ticketpreise fast 2 Jahre lang beobachtet. Nur an knapp jedem vierten Tag gab es zwischen 7 und 19 Uhr tatsächlich so günstige Tickets wie in der Werbung versprochen. An den anderen Tagen gab es zwar auch Fahrscheine zum Supersparpreis, der lag aber zwischen 15 und 157% über dem Werbepreis, heißt es in der Untersuchung.
3: Die Union streitet intern über die Abschaffung der abschlagsfreien Rente nach 45 Beitragsjahren. Für Bayerns Ministerpräsident Söder kam der Gegenwind der Ost-MPs aus Sachsen, Sachsen-Anhalt und Thüringen überraschend. Alle hätten dem Rentenpaket zugestimmt, so der CSU-Chef im ARD-Sommer-Interview. Die SPD, die Abschaffung eh nicht wollte, ist laut Parteichefin Baas offen dafür, nachzuverhandeln. Ein DJ bei den Wagner-Festspielen, das gab es noch nie. Der Künstler Alle Farben hat im weltberühmten Festspielhaus in Bayreuth aufgelegt, ganz nach dem Motto des Meisters Richard Wagner, Kinder schafft Neues. Alle Farben hat sein Set natürlich angepasst, sodass auch Wagners Walkürenritt zu hören war, aber unterlegt mit schnellen Beats. Festivalleiterin Katharina Wagner zeigte sich zufrieden.
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1: Radio Schwaben wünscht euch weiterhin gute Fahrt. Im Moment läuft der Verkehr ohne Störungen und Blitzer.
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7: Ich wünsche euch einen wunderschönen 3. August hier auf Radio Schwaben, dem Frühstücksradio. Ich hoffe, falls ihr wach seid, dass ihr auf dem Weg zu eurem Sommerurlaub seid. Und falls nicht, hoffe ich, dass ihr gut in diesen Tag startet. Hier kommen mehr 80er, 90er und mehr

0: aktuelle Hits für euch. Startet gut rein.
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3: Es ist 5 Uhr und 25 Minuten. 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
4: Zum Start in diesen Tag zeigt sich der Himmel teils heiter, teils wolkig, bei kaum Wind. Heute früh liegen die Temperaturen zwischen 15 und 20 Grad. Im Tagesverlauf wird es sonniger und heiß, bevor am Abend mehr Wolken aufziehen und der Wind auffrischt. Aktuell meldet Mehring leicht bewölkt bei 16 Grad, in Ottobeuren sind es 16 Grad. In Wallerstein ist es wolkenlos bei 17 Grad. Der Radio Schwaben 3-Tage-Trend. Morgen scheint zunächst oft die Sonne. Nachmittags wird es erneut heiß mit 33 bis 36 Grad, ehe zum Abend Gewitter teils mit Hagel möglich sind. Zur Wochenmitte wird es wechselhafter. Nach freundlichen Abschnitten folgen Schauer und einzelne Gewitter. Am Donnerstag ist es bedeckt, weitere Schauer sind möglich und es ist spürbar kühler in Bayerisch-Schwaben und dem Allgäu.
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4: Radio Schwaben wünscht euch weiterhin gute Fahrt. Im Moment läuft der Verkehr ohne Störungen. Blitzer sind keine gemeldet.
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6: Ich weiß, der Montagmorgen ist jetzt nicht so beliebt. Aber mit guter Musik kann man aus allem das Beste machen. Und so wird auch der Montag mit mehr 80ern, 90ern und aktuellen Hits ein wunderbarer, motivierender Montag. Startet gut rein. Hier ist Franzi Bernhauser für euch.
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2: Der Morgen zwischen Donau und den Alpen zeigt sich vielfach klar, örtlich mit lockeren Wolken. Heute früh liegen die Werte zwischen 15 und 19 Grad. Es wird sonnig und heiß, am Abend wolkiger und windiger. Der Radio Schwaben 3-Tage-Trend in Bayerisch-Schwaben und im Allgäu. Morgen ist es zunächst oft sonnig, am Nachmittag heiß mit zwischen 33 und 36 Grad. Zum Abend hin gibt es örtlich Gewitter mit Hagel. Zur Wochenmitte geht die Hitze zurück, dazu gibt es einzelne Regenschauer. Am Donnerstag ist es überwiegend bedeckt, die Abkühlung setzt sich fort. Aktuell meldet Fischach leicht bewölkt bei 16 Grad, Dietmannsried stark bewölkt bei 17 Grad und Genderkingen wolkenlos bei 17 Grad.
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0: Es ist 5 Uhr und 58 Minuten. 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
4: Ich bin Gregor Jusei Moser. Guten Morgen. Die Verbraucherzentrale Bundesverband bemängelt zu wenig günstige Super-Sparpreistickets bei der Deutschen Bahn. Wie die FAZ berichtet, stellten die Verbraucherschützer nach knapp zweijähriger Untersuchung fest, dass die Schnäppchen an rund drei Vierteln der Tage

0: nicht für Fahrten zwischen 7 und 19 Uhr verfügbar waren. Die Deutsche Bahn weist das zurück und spricht von methodischen Mängeln. Wegen der Waldbrände in Griechenland weist das Auswärtige Amt Reisende auf mögliche Gefahren hin. Urlauber sollten sich stets über das Wetter informieren und Notfallbenachrichtigungen auf dem Handy anstellen, heißt es auf der Internetseite des Ministeriums. Ursula Winkler berichtet.
1: Das Amt wies auch darauf hin, dass es auf der Reise zu Straßensperren oder Evakuierungen kommen kann. Seit Tagen kämpfen die Feuerwehrleute in Griechenland gegen die Flammen. Vor allem bei einem Großbrand nahe der Hauptstadt Athen. Dort kollidierten Medienberichte zufolge nun auch noch zwei Löschhubschrauber in der Luft und stürzten ab. Die Crew der einen Maschine überlebte das Unglück.
0: Friedrich Merz ist so unbeliebt wie kein Bundeskanzler vor ihm, aber eine richtige Alternative gibt es nicht, hat der Politikwissenschaftler Wurtmann der Rheinischen Post gesagt. Zwar hätten NRW-Ministerpräsident Wüst und CSU-Chef Söder Ambitionen, Wurtmann bezweifelt aber, dass die CDU Söder die Kanzlerschaft kampflos überlasse oder die SPD das mittragen würde. In Bayern bleibt die Waldbrandgefahr hoch. Laut Deutschem Wetterdienst gilt vor allem für Dienstag und Mittwoch in weiten Teilen die zweithöchste Warnstufe 4. In den Waldbrandgebieten an der Lackenbergwand in den Chiemgauer Alpen und am Johannesberg in der Oberpfalz laufen die Nachlöscharbeiten. Innenminister Herrmann dankte den rund 2300 Hilfskräften für ihren unermüdlichen Einsatz.
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3: Guten Morgen. Wir schauen auf die A7 Ulm Richtung Füssen. Zwischen Dreieck, Kiedestetten und Wöhringen gab es einen Unfall mit mehreren Fahrzeugen, das der Standstreifen blockiert. Dann schauen wir auf die A8 bei Jettingen-Scheppach, da steht ein Pannenfahrzeug. Und auf der A96 bei Penzing haben wir Hindernisse auf der Fahrbahn. Blitzer habe ich für euch keine, aber falls ihr welche seht, könnt ihr die melden unter der 08000 11 82 11.
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3: Neue Woche, neuer Monat, neues Glück. Ich heiße euch herzlich willkommen hier auf Radio Schwaben, dem Frühstücksradio, zusammen mit Franzi Bernhauser. Für viele ist es jetzt der Startschuss zum wohlverdienten Sommerurlaub. Für viele heißt es aber auch, entspannt auf der Arbeit Zeit verbringen. Und egal, was auf euch zutrifft, ich habe ein paar Lieder für euch rausgesucht. Ich wünsche euch einen guten Start in diese Woche.
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1: Es ist 6 Uhr und 25 Minuten. 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
2: Zum Start in den Morgen ist es freundlich und kaum windig bei 15 bis 19 Grad. Heute Vormittag scheint oft die Sonne, bis zum Nachmittag wird es heiß, zum Abend hin ziehen Wolken auf. Der Radio Schwaben 3-Tage-Trend. Morgen zeigt sich der Tag freundlich, später sind Gewitter, örtlich auch Hagel möglich, bei bis zu 36 Grad. Am Mittwoch ziehen Regenschauer durch, am Donnerstag ist es in Bayerisch Schwaben und im Allgäu meist bedeckt, dort wird es spürbar kühler. Die aktuellen Wetterwerte: Inningen 15 Grad und wolkenlos, Steingaden 16 Grad, Rhein am Lech 17 Grad und klar.
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4: Wir schauen auf die A7 Ulm Richtung Füssen. Zwischen Dreikietlistetten und Föhringen gab es einen Unfall mit mehreren Fahrzeugen. Der Standstreifen ist blockiert. Dann schauen wir auf die A8 bei Jettingen-Scheppach. Da steht ein Pannenfahrzeug. Und auf der A96 bei Penzing sind Hindernisse auf der Fahrbahn. Dann noch eine Meldung vom Kreis Donau-Ries und Landkreis Augsburg. Auf der Strecke zwischen Nördlingen und Zusmarshausen findet ab ca. 8 bis 13 Uhr im Rahmen einer Sportveranstaltung ein Fahrradkorso statt. In dem Zeitraum kann es entlang der Strecke zu Verkehrsbehinderungen und zeitweise Sperrungen kommen. Also wenn möglich, umfahrt das Ganze. Einen Blitzer habe ich auch noch für euch an der Nebelhornstraße in Mindelheim. Und falls ihr noch welche seht, könnt ihr die melden unter der 08000 11 82 11.
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4: Auch im neuen Monat darf es nicht fehlen, das Radio Schwaben Kleiderschrank Update. Ja, viel habe ich euch nicht zu sagen, denn es wird heute wieder unfassbar heiß. Wie genau die Woche verläuft, hören wir später von Kai Zorn aus der Radio Schwaben Wetterredaktion. Ich sag mal nur so viel, trinkt viel, zieht euch luftig an und falls ihr die Möglichkeit habt, chillt heute am See und genießt die Zeit.
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1: Bei 15 bis 18 Grad hält sich heute früh im Unterallgäu und Ostallgäu örtlich Nebel. Über Bayerisch-Schwaben und dem Allgäu zeigt sich der Himmel meist heiter. Danach setzt sich vielfach die Sonne durch. Und heute Nachmittag ist es heiß. Im Oberallgäu sind später einzelne Gewitter mit Hagel möglich. Zum Abend ziehen Wolken auf. Der Radio Schwaben 3-Tage-Trend. Morgen beginnt sonnig, ist erneut heiß und zeigt Temperaturen zwischen 33 und 36 Grad. Abends ist es wolkiger. Am Mittwoch gibt es örtlich Regenschauer. Am Donnerstag zeigt sich das Wetter wechselhaft mit einzelnen Gewittern. Derzeit liegen die Temperaturen bei 18 Grad in Pöttmes, bei 15 Grad in Oberstaufen bei klarem Himmel und bei 16 Grad in Neu-Ulm.
0: 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Es ist 6 Uhr und 58 Minuten. 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
2: Ich bin Gregor Jusei Moser. Guten Morgen. Die Politik muss aus diesem Sommer lernen, das findet das Bundesumweltministerium. Für den nächsten brauche es einen nationalen Hitzeaktionsplan, so Umweltstaatssekretär Flassbart. Dazu arbeitet der Bund bereits sehr eng mit den Ländern zusammen, von denen viele schon einen solchen Plan hätten, wie der SPD-Politiker im ZDF gesagt hat. Die Lehre aus diesem Sommer sei nun, die Maßnahmen der Länder zu bündeln. Das Baden am Mittelmeer kann in Italien teuer werden. Für Schirme und Liegen werden in manchen privat betriebenen Strandbädern teils horrende Preise verlangt. Jetzt gehen die Behörden in mehreren Regionen dagegen vor, zum Beispiel in Ostia, dem Stadtstrand Roms. Dort lässt die Stadtverwaltung zwei kommerzielle Bäderbetriebe abreißen. An ihrer Stelle soll ein für alle kostenloser öffentlicher Strand entstehen. Wer in Deutschland im Büro arbeitet, hätte es gerne leiser. Das zeigt eine aktuelle YouGov-Umfrage im Auftrag von Logitech. 95% der Befragten nennen eine ruhige Arbeitsumgebung sehr oder eher wichtig. Mehr von Ursula Winkler.
3: Mehr als jeder Zweite findet Calls und Telefonate der Kollegen am störendsten, gefolgt von beruflichen Gesprächen oder Plaudereien der anderen. Dann folgen Videomeetings, bei denen die Kolleginnen und Kollegen keine Kopfhörer tragen. Ein Großteil von ihnen, mehr als 2/3, sagen, ihr Bedürfnis nach Ruhe bei der Arbeit ist in den letzten 5 Jahren gestiegen.

0: Deswegen fühlt sich auch mehr als jeder Zweite verpflichtet, mehr Rücksicht auf die anderen zu nehmen.
1: Die Autobahn A3 zwischen den Kreuzen Fürth-Erlangen und Biebelried wird heute wieder komplett freigegeben nach 6 Jahren Ausbau. Am Vormittag gibt es deshalb eine Feierstunde, zu der auch der neue Bundesverkehrsminister Bilger erwartet wird. Die 76 Kilometer lange Strecke wurde für 1,5 Milliarden Euro sechsstreifig ausgebaut. Auch 90 Brücken mussten neu oder umgebaut werden.
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3: Schauen auf die A8 München Richtung Stuttgart zwischen Zusmershausen und Burgau. Hier ist der Standstreifen blockiert. Dann nochmal die A8 München Richtung Stuttgart zwischen Friedberg und Dasing gab es einen Unfall, da staut sich's. Nochmal die A8, da haben wir ein Hindernis auf der Fahrbahn in der Höhe von Jettingen-Scheppach. Und auf der B17 haben wir ein Pannenfahrzeug in Höhe Hurlach. Dann allgemein Kreis Donau-Ries und Landkreis Augsburg auf der Strecke zwischen Nördlingen und Zusmershausen findet ab ca. 8 bis 13 Uhr im Rahmen einer Sportveranstaltung ein Fahrradkurso statt. In dem Zeitraum kann es entlang der Strecke zu Verkehrsbehinderungen oder zeitweise Sperrungen kommen, also plant es unbedingt ein. Blitzer habe ich für euch einmal in Augsburg von Koberisstraße und Mindelheim die Nebelhornstraße.
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3: Falls ihr diese Woche noch nicht in den Urlaub fahrt, wollt ihr bestimmt brennend wissen, wie das Wetter wird. Dann seid ihr hier auf Radio Schwaben genau richtig, denn in wenigen Minuten ist er hier bei mir, Kai Zorn aus der Radio Schwaben Wetterredaktion. Und er erzählt uns dann, was diese Woche noch auf uns zukommt.
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1: Ach ja, was waren das am Wochenende für wundervolle Temperaturen, oder? Jetzt stellt sich natürlich die Frage für alle, die noch nicht in den Urlaub gefahren sind. Was machen die Temperaturen in dieser Woche? Die Frage können wir nur einstellen und das ist Kai Zorn aus der Radio Schwaben Wetterredaktion. Guten Morgen, Kai.
2: Schönen guten Morgen.
1: So, heute wird's ja schon richtig heiß. Erzähl mal, wie geht's die Woche weiter?
2: Der Dienstag und der Mittwoch bleiben unverändert heiß mit 30 bis 37, 38 Grad. Jeweils nachmittags und abends entstehen örtliche Gewitter, vor allen Dingen am Mittwoch im Süden. Ansonsten bekommen wir viel Sonne. Am Donnerstag und Freitag bleibt es bei Schauern und Gewittern am Nachmittag, wobei die Schauer und Gewitter zahlreicher werden und die Hitze schwächt sich ein bisschen ab. Zunächst auf 28 bis 35, am Freitag auf 25 bis etwas über 30 Grad.
1: Okay, sind ja immer noch anständige Temperaturen. Wie schaut's denn am Wochenende aus?
2: Es wird wahrscheinlich ein leicht wechselhaftes Wochenende werden mit Sonne, Wolken und örtlichen Schauern und Gewittern. Das Ganze bei normalen Temperaturen für die Jahreszeit grob so zwischen 23 und etwas über 30 Grad.
1: Okay, alles klar. Danke dir, Kai. Ihr wisst jetzt auch, was zu tun ist. Ihr baut an diesen heißen Temperaturen eure Überstunden ab, holt euch ein Eis und legt euch an die wunderschönen Seen bei uns in der Region. Wir spielen die passende Musik dazu. Hier kommt Harry Styles für euch mit Watermelon Sugar.

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0: Es ist 7 Uhr und 26 Minuten. 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
1: Heute früh zeigt sich der Himmel zunächst heiter, dazu weht kaum Wind. Im Tagesverlauf ist es verbreitet heiß, am Abend ziehen mehr Wolken auf. In den Hochlagen sind Gewitter mit Hagel möglich. Der Radio Schwaben 3-Tage-Trend. Morgen scheint zunächst oft die Sonne. Nachmittags liegen die Höchstwerte zwischen 33 und 36 Grad. Später ist es wolkiger. Am Mittwoch startet der Tag noch freundlich. Im weiteren Verlauf sind örtlich Regenschauer möglich. Im weiteren Wochenverlauf ist es bedeckter. In Bayerisch-Schwaben und im Allgäu sind in den südlichen Hochlagen Gewitter möglich. Die Temperaturen gehen auf 18 bis 23 Grad zurück. Im Moment in Untermaitingen 17 Grad und klar, in Germaringen 21 Grad und in Donauwörth 18 Grad wolkenlos.
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2: Wir schauen auf die A8 München Richtung Stuttgart zwischen Zusmershausen und Burgau. Hier ist der Standstreifen blockiert, bitte fahrt vorsichtig. Die A8 Stuttgart Richtung München zwischen Augsburg-Ost und Dasing gab es einen Unfall. Der rechte Fahrstreifen ist gesperrt und es staut sich auf 6 Kilometer. Dann allgemein Kreis Donau-Ries und Landkreis Augsburg. Auf der Strecke zwischen Nördlingen und Zusmershausen findet ab ca. 8 bis 13 Uhr im Rahmen einer Sportveranstaltung ein Fahrradkorso statt. In dem Zeitraum kann es entlang der Strecke zu Verkehrsbehinderungen oder zeitweise Sperrungen kommen. Also plant es unbedingt ein. Blitzer habe ich noch für euch auf der W2 bei Allmannshofen. In Augsburg von Kobrisstraße und Blücherstraße, Thüringen, Ulmerstraße, Mindelheim, die Nebelhornstraße und Nesselwang, Kemptener Straße.
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2: Schön, dass wir zusammen in diesen Tag starten können. Ich habe jetzt die passende Musik für euch, mehr 80er, 90er und aktuelle Hits. Das ist genau die richtige Playlist für euren Sommer. Wir starten gemeinsam rein. Habt einen schönen Montag.
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0: Auch heute starten wir entspannt rein mit der Radio Schwaben Stadtgeschichte. Und die erzählen wir euch ja jeden Tag. Das beschleunigt so ein bisschen den Morgen. Und ganz egal, was ihr gerade macht, ob ihr vielleicht noch im Bett liegt, ob ihr schon frühstückt oder schon im Bad seid, genießt jetzt die Geschichte. Wir reisen in die Vergangenheit und zwar nach Donauwörth.
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0: Im Jahr 1593 war Donauwörth eine ruhige Stadt. Doch hinter dieser Fassade brodelte die Hexenverfolgung. Ein heißer Sommer brachte Gerüchte über mysteriöse Krankheiten, die die Stadt heimsuchten. Verdächtigt wurde eine Frau, die für ihre Heilmethoden bekannt war. Man sagte, sie habe den Fluch über die Stadt gebracht, um ihre Macht zu demonstrieren. Die Anklagen gegen sie häuften sich. Einige behaupteten, sie sei für die schlechte Ernte verantwortlich. Andere, sie könne mit einem Blick Leben zerstören. Der Aberglaube wuchs und der Ruf der Frau wurde von Angst überschattet. Der Prozess war brutal. Unter Folter gestand sie schließlich, dunkle Kräfte genutzt zu haben, um die Stadt zu quälen. Doch kurz vor ihrer Hinrichtung sprach sie mit fester Stimme.
2: Ihr habt mich zerstört, aber ich werde euch nicht vergessen. Der Fluch endet erst, wenn das Unrecht erkannt wird.
0: Kaum war ihr Leben erloschen, begannen seltsame Dinge in der Stadt zu geschehen. Blitze zuckten über den Himmel, Stürme fegten über Donauwörth und Überschwemmungen wüteten in den Straßen. Der Fluch, den sie ausgesprochen hatte, schien die Stadt wie ein unsichtbarer Schleier zu umhüllen. Im Laufe der Jahre berichteten Bewohner von seltsamen Erscheinungen. Bei stürmischem Wetter erschien ihr Gesicht in den Fenstern. Immer wieder gab es Berichte über Schicksalsschläge, verlorene Ernten, unheilbare Krankheiten und Unglücke. Erst als die Bewohner das Unrecht der Vergangenheit anerkannten, verstummten die Geschichten über den Fluch. Bis heute erinnert die Legende daran, wie gefährlich Angst und Aberglaube sein können.
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3: Und wisst ihr, was noch ein Hit ist? Der Michaeli-Markt in Schwabmünchen im Landkreis Augsburg. Der findet nämlich bald wieder statt. Und zwar am 24. September. Das heißt dann 6 Tage lang jede Menge Fahrgeschäfte, Festtagsstimmung und natürlich Festzelt. Rund 120 Stände laden da zum Bummeln ein. Und natürlich ist das Festzelt Binswanger wieder vor Ort. Und der Bierpreis bleibt stabil, hat uns Festwirt Thomas Kempter verraten.
4: Die Mostbier wird 11,20 Euro kosten, genauso wie letztes Jahr. Also wir haben nichts erhöht. Den Bierpreis nicht, auch keine Preise bei den Speisen oder anderen Getränken. Also bleibt alles wie letztes Jahr.
3: Schwabmünchens Bürgermeister Benjamin Schorer freut sich vor allem auf den Festtagsumzug am ersten Tag. Aber er verbindet den Michaeli-Markt auch mit einer süßen kleinen Erinnerung.
5: Dass meine Eltern mich mal 3 Stunden gesucht haben. Und dann war der Kleine halt weg und hat seinen eigenen Marktbesuch gemacht. Zur Erheiterung aller haben sie mich dann wieder gefunden und mit heimgenommen.
3: Na, da sind wir doch alle erleichtert, oder? Und falls ihr euch jetzt Gedanken zum Bieranstich macht, da braucht ihr euch keine Sorgen machen.
5: Der Landrat hat das organisiert gehabt für die neuen Bürgermeister. Die haben dann Testfässer auf den Tisch gestellt. Die waren mit Wasser gefüllt und dementsprechend auch mit Druck versehen, dass man da einen Effekt hat. Und da haben wir üben können, wie man am besten so ein Fass ansticht.
3: Na dann drücken wir doch einfach mal die Daumen, dass alles gut geht. Am 26. September geht's los, der Michaeli-Markt in Schwabmünchen.
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0: Donnerstag ist es wolkig und in den südlichen Hochlagen sind Gewitter möglich. Im Moment sind es in Inningen 19 Grad bei wolkenlosem Himmel. In Oberstdorf 15 Grad und in Dillingen 19 Grad bei klarem Himmel.
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2: Es ist 7 Uhr und 56 Minuten. 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
3: Ich bin Gregor Youssef Moser. Guten Morgen. Marokko hat Fake News in den sozialen Medien für den Ansturm auf Ceuta verantwortlich gemacht. Außerdem sei ein spanisches Gerichtsurteil falsch interpretiert worden, teilte das Innenministerium mit. Diese Erklärung deckt sich mit den spanischen Angaben. Etwa 60.000 Menschen waren vergangene Woche innerhalb weniger Stunden von Marokko in die Exklave Ceuta gelangt. 72 Menschen sollen bei dem Ansturm ums Leben gekommen sein. Die geplante Rentenreform sorgt weiter für Diskussionen. Der Präsident des Deutschen Instituts für Wirtschaftsforschung, Fratscher, hält die geplante Abschaffung der abschlagsfreien Rente mit 63 für unverzichtbar, sagte er der Rheinischen Post. Fiona Reinhardt berichtet.
4: Der DIW-Chef ist überzeugt, ohne das Aus für die Rente mit 63 ist die Rentenreform tot. Dabei betont er noch einmal, dass von der früheren Rente ohnehin vor allem Besserverdiener und Männer profitieren würden, nicht etwa die Menschen, die von Altersarmut bedroht sind. Auch CSU-Chef Markus Söder fürchtet, dass die Rentenreform scheitert, wenn diese Empfehlung neu diskutiert wird.
3: In Griechenland versucht die Feuerwehr weiterhin, die schweren Waldbrände einzudämmen. Westlich der griechischen Hauptstadt Athen sind bereits mehr als 10.000 Hektar Wald zerstört. Beim Absturz eines Löschflugzeugs starben 2 Menschen. In Spanien hat sich die Lage dagegen deutlich entspannt und auch in Frankreich bleibt die Situation trotz einiger neuer Feuer stabil. 12 Bundespräsidenten hat es in Deutschland bisher gegeben, alle Männer. Nach der Wahl im kommenden Januar könnte es erstmals eine Bundespräsidentin geben. Als eine der Favoritinnen gilt die bayerische Landtagspräsidentin Aigner von der CSU. Für sie haben sich jetzt mehrere SPD-Politiker aus dem Freistaat ausgesprochen. Landtagsvizepräsident Rinderspacher zum Beispiel sagte dem Tagesspiegel, Aigner bringe alles mit, was eine gute Präsidentin brauche.
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5: Wir schauen auf die A8 Stuttgart Richtung München. Zwischen Augsburg-Ost und Dasing gab es einen Unfall. Der rechte Fahrstreifen ist gesperrt. Es staut sich hier. Dann haben wir noch einen Stau auf der B28 bei Neu-Ulm. Dann allgemein Kreis Donau-Ries und Landkreis Augsburg. Auf der Strecke zwischen Nördlingen und Zusmarshausen findet ab ca. 8 bis 13 Uhr im Rahmen einer Sportveranstaltung ein Fahrradkorso statt. In dem Zeitraum kann es entlang der Strecke zu Verkehrsbehinderungen oder zeitweise Sperrungen kommen. Also plant es unbedingt ein. Weiter mit den Blitzern auf der B2 bei Allmannshofen, in Augsburg Blücherstraße und von Kobrisstraße, in Mindelheim die Nebelhornstraße und Nesselwang-Kemptener Straße.
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5: Müsst nicht auf sie verzichten, die 80er ab 8 hier auf Radio Schwaben, eine halbe Stunde nur 80er, auch im August für euch.
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Gar nicht anders sagen. Schönen guten Morgen hier auf Radio Schwaben bei den 80ern ab 8. Ja, wir schauen mal 40 Jahre zurück ins Jahr 1986 und zwar zu den Rolling Stones, deren Bassist Bill Wyman. Durch eine Zeitschrift wurde dann bekannt gegeben, dass er eine Freundin hat, nämlich Mandy Smith. Das ist jetzt nichts Besonderes, denkt ihr euch. Ja, aber Mandy war 16 Jahre alt und er 49 und das war noch lange nicht die Sahne auf der Kirsche, denn die kamen zusammen, als Mandy 13 Jahre alt war. Ich sag ja, die 80er waren anders wild, aber ich muss noch sagen, 1989 haben die beiden geheiratet und die liebe Mandy war da sogar volljährig, also das haben sie wenigstens geschafft, nur hielt die Ehe weniger als ein Jahr. Und damit wir das ganze Thema jetzt abschließen, spiele ich natürlich für euch die Rolling Stones mit Start Me Up.

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3: Es ist 8 Uhr und 25 Minuten. 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
4: Heute Vormittag wechseln sich in Bayerisch-Schwaben und dem Allgäu Sonne und Wolken ab, bei kaum Wind. Am Nachmittag wird es heiß, zum Abend hin frischt der Wind auf. Im Oberallgäu sind Gewitter mit Hagel möglich. Der Radio Schwaben 3-Tage-Trend. Morgen zeigt sich der Tag zunächst freundlich. Am Nachmittag ist es heiß bei 33 bis 36 Grad. Abends ziehen wieder mehr Wolken auf. Zur Wochenmitte zeigt es sich wechselhafter mit Schauern im Tagesverlauf. Am Donnerstag kühlt es spürbar ab. Im Oberallgäu liegen die Werte zwischen 18 und 23 Grad. Dort sind Gewitter möglich. Die aktuellen Wetterwerte. In Kempten am Rathaus 20 Grad bei wolkenlosem Himmel. In Donauwörth 21 Grad bei klarem Himmel. Und in Dinkelscherben 19 Grad.
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6: Wir schauen auf die A8 Stuttgart Richtung München zwischen Augsburg-Ost und Dasing. Da haben wir 5 Kilometer Stau. Plant hier bitte mehr Zeit ein. Nochmal die A8 Stuttgart Richtung München zwischen Günzburg und Burgau. Hier ist Gefahr durch Gegenstände auf dem linken Fahrstreifen. Da liegen Plastikteile. Und dann haben wir noch einen Stau auf der B28 bei Neu-Ulm. Dann allgemein Kreis Donau-Ries und Landkreis Augsburg auf der Strecke zwischen Nördlingen und Zusmarshausen findet circa bis 13 Uhr im Rahmen einer Sportveranstaltung ein Fahrradkurso statt. In dem Zeitraum kann es entlang der Strecke zu Verkehrsbehinderungen oder zeitweise Sperrungen kommen. Also plant das unbedingt ein. Blitzer für euch auf der B2 bei Eimannshofen. In Augsburg die Stettenstraße und Klinkerberg, Landsberg die Lechfeldstraße und Nesselwang-Kemptener Straße.
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6: Falls ihr heute arbeitet, dann ist heute der perfekte Tag. Ja, es ist Montag. Aber es ist der Tag nach dem Wochenende. Wenn ihr regelmäßig Radio Schwaben hört, wisst ihr, was ich jetzt sag. Denn es ist Gossip-Zeit. Ihr schnappt euch jetzt euren Lieblingskollegen, holt euch eine Tasse Kaffee und dann hört ihr euch erstmal an, wer was am Wochenende gemacht hat. Es gibt nichts Besseres als ein kleines Schwätzchen in der Früh und wir liefern die Playlist dazu. 80er, 90er und aktuelle Hits.
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Das war's mit dem Frühstücksradio hier auf Radio Schwaben für heute. Keine Sorge, ab morgen bin ich wieder ab 5 für euch da. Weiter geht's jetzt mit Urlaub und eher das Sommerprogramm auf Radio Schwaben. Habt eine gute Zeit, genießt das Wetter, trinkt genügend und wir hören uns morgen ab 5.

0: Gleich mehr davon. 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
1: Heute ist es heiter und warm. Sonne und Wolken wechseln sich ab. Am Nachmittag wird es verbreitet heiß mit 30 bis 34 Grad. Zum Abend ziehen in Bayerisch-Schwaben und im Allgäu mehr Wolken auf. Im Ostallgäu sind Schauer, im Oberallgäu Gewitter mit Hagel möglich. Der Radio Schwaben 3-Tage-Trend. Morgen beginnt freundlich, am Nachmittag wird es erneut heiß mit 33 bis 36 Grad. Gegen Abend ziehen wieder mehr Wolken auf. Zur Wochenmitte nimmt die Bewölkung zu, örtlich ziehen Regenschauer durch. Im weiteren Wochenverlauf zeigt es sich vielfach bedeckt, im Allgäu sind Gewitter möglich und es wird in unserer Region kühler. Momentan liegen die Temperaturen in Welden bei 21 Grad und wolkenlosem Himmel, in Bad Hindelang bei 20 Grad und in Nördlingen bei 22 Grad.
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0: Es ist 8 Uhr und 55 Minuten.
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0: Es ist 8 Uhr und 55 Minuten.

0: Beschäftigte pro Rentnerjahrgang bedeuten, wie er der Rheinischen Post gesagt hat. Alle Bundesländer haben diese Woche gleichzeitig Sommerferien und viele zieht es auch dieses Jahr natürlich nach Italien. Aber an vielen privat betriebenen Strandbädern dort, und das trifft auf mehr als die Hälfte der Strände zu, wird man nur gegen Bezahlung ans Meer gelassen, wogegen die Behörden jetzt in mehreren Regionen vorgehen. Zum Beispiel in Ostia, dem Stadtstrand Roms, werden 2 kommerzielle Bäderbetriebe abgerissen. An ihrer Stelle soll ein für alle kostenloser öffentlicher Strand entstehen. Bei dem Ansturm von Zehntausenden Migrantinnen und Migranten auf die spanische Exklave Ceuta sind vergangene Woche 72 Menschen gestorben. Die Diskussion danach dreht sich allerdings vor allem um den Schutz der EU-Außengrenzen. Heute und morgen beraten die EU-Staaten darüber. Laut Spanien und Marokko hatten gezielte Fake News in sozialen Medien den Massenansturm ausgelöst. Die Autobahn A3 zwischen den Kreuzen Fürth-Erlangen und Biebelried wird heute wieder komplett freigegeben nach 6 Jahren Ausbau. Am Vormittag gibt es deshalb eine Feierstunde, zu der auch der neue Bundesverkehrsminister Bilger erwartet wird. Die 76 Kilometer lange Strecke wurde für 1,5 Milliarden Euro sechsstreifig ausgebaut.
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2: Auf der A8 Stuttgart Richtung München ist zwischen Friedberg und Dasing wegen Aufräumarbeiten noch bis 9 Uhr der rechte Fahrstreifen gesperrt. Zwischen Augsburg Ost und Dasing staut es sich auf 5 Kilometern mit bis zu 13 Minuten Zeitverlust. Vorsicht auf der B12 Buchlohe Richtung Kempten. Zwischen Kaufbeuren Neugablonz und Altdorf liegen in beiden Richtungen Reifenteile auf der Fahrbahn. Zwischen Nördlingen und Zusmarshausen findet heute von etwa 8 bis 13 Uhr ein Fahrradkorso zur Radeltour des Bayerischen Rundfunks Etappe 2 am Vormittag statt. Und hier die neuesten Blitzer auf Radio Schwaben. In Augsburg am Klinkerberg und auf der Stettenstraße. Auf der B2 bei Eimannshofen. Auf der Bürgermeister-Wohlfahrtsstraße in Königsbrunn. Sowie auf der Ulmer Straße in Vöhringen. Kommt gut ans Ziel.
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1: Es ist 9 Uhr und 27 Minuten. 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
2: Der Vormittag zwischen Donau und den Alpen zeigt sich heiter mit Sonne und Wolken. In Bayerisch-Schwaben und dem Allgäu wird es heiß. Am Nachmittag liegen die Höchstwerte bei 33 bis 34 Grad. Zum Abend hin ziehen mehr Wolken auf. Im Oberallgäu sind Gewitter mit Hagel möglich. Außerdem frischt der Wind auf. Der Radio Schwaben 3-Tage-Trend. Morgen ist es erneut heiß, zunächst freundlich und später wolkiger. Am Mittwoch zeigt es sich wechselhafter mit einzelnen Regenschauern. Regional bleibt es aber warm. Am Donnerstag kühlt es spürbar ab. Die Höchstwerte liegen dann zwischen 23 und 28 Grad. Im Ostallgäu und Oberallgäu sind Gewitter möglich. Momentan sind es in Augsburg 22 Grad bei wolkenlosem Himmel, in Dietmannsried 23 Grad und in Burtenbach 22 Grad.
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2: Auf der A8 München Richtung Stuttgart ist zwischen Zusmarshausen und Burgau wegen Kanalbauarbeiten von 8.30 Uhr bis 15 Uhr der linke Fahrstreifen gesperrt. Vorsicht auf der B12 Buchlohe Richtung Kempten. Zwischen Kaufbeuren, Neugablonz und Altdorf liegen in beiden Richtungen Reifenteile auf der Fahrbahn. Auf der Straße zwischen Nördlingen und Zusmarshausen findet von ca. 8 bis ca. 13 Uhr ein Fahrradkorso im Rahmen einer Sportveranstaltung statt. Und hier die neuesten Blitzer auf Radio Schwaben. Auf der B2 bei Allmannshofen und in Königsbrunn in der Bürgermeister-Wohlfahrtsstraße. In Augsburg am Klinkerberg sowie in der Stettenstraße und in Sonthofen in der Sinnwagstraße. Meldet Staus und Blitzer immer per WhatsApp unter 08000 11 82 11.
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2: Der beste Musikmix aus den 80ern, 90ern und aktuellen Hits. Und jetzt für euch The Cars mit Drive, Jesus He Knows Me von Genesis und Cyndi Lauper mit All Through the Night. Hier ist die nächste Musikrunde.
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2: Heute Vormittag wechseln sich Sonne und Wolken ab bei kaum spürbarem Wind. Im Bayerisch Raben und im Allgäu ist es am Nachmittag heiß. Zum Abend hin sind im Ostallgäu Gewitter mit Hagel möglich und der Wind frischt auf. In der Nacht liegen die Temperaturen zwischen 15 und 21 Grad. Der Radio Schwaben 3-Tage-Trend. Morgen ist es zunächst freundlich, später sind örtlich Schauer möglich bei 33 bis 36 Grad. Am Mittwoch zeigt sich wechselhaft mit weiteren Regenschauern, am Donnerstag meist bedeckt und im Allgäu können erneut Gewitter aufziehen. Aktuell meldet Stadt Bergen wolkenlos bei 24 Grad. In Kaufbeuren liegen die Temperaturen bei 26 Grad, in Wallerstein bei 24 Grad.
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0: Es ist 9 Uhr und 56 Minuten. 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
4: Ich bin Gregor Jusse Moser.
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4: Ich bin Gregor.

0: Werfen der Bahn Tricksereien bei ihren Supersparpreisen vor. Die Verbraucherzentrale Bundesverband hat Verbindungen von 7 bis 19 Uhr zwischen Berlin, Hamburg, München, Köln und Frankfurt am Main untersucht. Das Ergebnis: zu diesen üblichen Reisezeiten ist das günstigste Angebot oft nicht verfügbar. Marokko hat Fake News in den sozialen Medien für den Ansturm auf Ceuta verantwortlich gemacht. Außerdem sei ein spanisches Gerichtsurteil falsch interpretiert worden, teilte das Innenministerium mit. Diese Erklärung deckt sich mit den spanischen Angaben. Etwa 60.000 Menschen waren vergangene Woche innerhalb weniger Stunden von Marokko in die Exklave Ceuta gelangt. 72 Menschen sollen bei dem Ansturm ums Leben gekommen sein. 12 Bundespräsidenten hat es in Deutschland bisher gegeben, alle Männer. Nach der Wahl im kommenden Januar könnte es erstmals eine Bundespräsidentin geben. Als eine der Favoritinnen gilt die bayerische Landtagspräsidentin Aigner von der CSU. Für sie haben sich jetzt mehrere SPD-Politiker aus dem Freistaat ausgesprochen. Landtagsvizepräsident Rinderspacher zum Beispiel sagte dem Tagesspiegel, Aigner bringe alles mit, was eine gute Präsidentin brauche.
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2: Vorsicht auf der B10 Biberach Richtung Ulm. Zwischen Neu-Ulm und der Auffahrt B28, Neu-Ulm-Mitte, liegen mehrere Spanngurte auf der Fahrbahn. Und hier die neuesten Blitzer auf Radio Schwaben. In Augsburg auf der Sebastianstraße und am Klinkerberg. Auf der Hauptstraße in Lindenberg, auf der Bürgermeister-Wohlfahrtsstraße in Königsbrunn sowie auf der Sinnwagstraße in Sonthofen. Auf der A7 bei Neu-Ulm sowie auf der B17 bei Königsbrunn gibt es eine Abstandsmessung. Die kostenfreie Verkehrs- und Blitzer-Hotline 08000 11 82 11.
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2: 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Andrea Alimente wünscht euch einen schönen Montag. Freut euch auf Who Can It Be Now mit Man at Work, Bed of Roses von Bon Jovi und Do You Really Want to Hurt Me mit Culture Club.
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0: Es ist 10 Uhr und 26 Minuten. 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
1: Heute Vormittag zeigt sich zwischen Donau und den Alpen eine Mischung aus Sonne und Wolken. Bis zum Nachmittag ist es vielerorts heiß. Am Abend ziehen mehr Wolken auf. Im Ostallgäu sind Gewitter mit Hagel möglich und der Wind frischt auf. Der Radio Schwaben 3-Tage-Trend. Morgen ist es in Bayerisch-Schwaben und im Allgäu zunächst freundlich und heiß. Am Nachmittag stehen um 35 Grad an. Örtlich sind später Schauer möglich. Zur Wochenmitte scheint anfangs noch die Sonne, später ziehen Wolken und Schauer auf. Am Donnerstag ist es deutlich kühler. Im Ostallgäu liegen die Werte zwischen 18 und 23 Grad. Dort sind Gewitter möglich. Die aktuellen Wetterwerte. In Bobingen sind es 27 Grad und klar. Bad Grönenbach meldet 26 Grad. In Jettingen-Scheppach 24 Grad bei wolkenlosem Himmel.
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1: Auf der A8 München Richtung Stuttgart ist zwischen Zusmarshausen und Burgau heute von 8.30 Uhr bis 15 Uhr wegen Kanalbauarbeiten der linke Fahrstreifen gesperrt. Auf der A980 am Autobahndreieck Allgäu Richtung Waltenhofen steht an der Ausfahrt Durach ein defektes Fahrzeug. Vorsicht auf der B10 Biberach Richtung Ulm. Zwischen Neu-Ulm und der Auffahrt B28 Neu-Ulm Mitte liegen mehrere Spanngurte auf der Fahrbahn. Und hier die neuesten Blitzer auf Radio Schwaben. Auf der Sebastianstraße in Augsburg und der Winterstraße in Bobingen. Auf der B32 bei Opfenbach, der Hauptstraße in Lindenberg sowie der Sinnbergstraße in Sonthofen. Auf der A7 bei Neu-Ulm und der B17 bei Königsbrunn wird der Abstand gemessen. Gute Fahrt mit Radio Schwaben.
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1: 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Mit euch heute unterwegs ist Andrea Alimente, gut gelaunt durch den Montag. Und jetzt für euch Backstreet Boys mit Everybody, Richard Sanderson mit Reality und Inner Circle mit Sweat. Musik ab.
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0: Allgäu zeigt sich der Nachmittag heiß. Im Ostallgäu sind Gewitter mit Hagel möglich und zum Abend hin frischt der Wind auf. In der Nacht kühlt es dort auf 15 bis 18 Grad ab. Der Radio Schwaben 3-Tage-Trend. Morgen zunächst sonnig und heiß bei 33 bis 36 Grad. Später ziehen örtlich Schauer auf. Übermorgen beginnt es freundlich, danach wird es wolkiger und wechselhaft mit Regenschauern. Am Donnerstag deutlich kühler und meist bedeckt. Im Ostallgäu und Oberallgäu sind Gewitter möglich. Derzeit sind es in Kissing 26 Grad, in Memmingen 28 Grad bei leichter Bewölkung und in Nersingen 23 Grad.
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2: Es ist 10 Uhr und 58 Minuten. 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
3: Ich bin Oliver Urbanke. Der Rhein ist eine wichtige Handelsstraße für die deutsche und europäische Schifffahrt und die leidet unter Niedrigwasser. NRW-Verkehrsminister Krischer ruft nach Maßnahmen. Helen Martin berichtet.
4: NRW-Verkehrsminister Krischer sieht im Bahngüterverkehr eine Lösung für den stockenden Warenverkehr. Auch entlang des Rheins brauche es zusätzliche Lagerhallen, sagte er im ZDF. Es kommt im Sommer häufiger vor, dass der Fluss wenig Wasser führt, aber selten so früh im Jahr wie aktuell. Mittelfristig müsse die Fahrrinne ausgebaut werden, so Krischer. Es fehle dazu allerdings Geld vom Bund.
3: Mit 63 abschlagsfrei in Rente gehen, zumindest wenn man schon 45 Jahre lang eingezahlt hat. Das soll abgeschafft werden. Das sieht die geplante Rentenreform vor. Zuspruch kommt vom Deutschen Institut für Wirtschaftsforschung. Eine Abschaffung sei unverzichtbar, heißt es. Dadurch gäbe es pro Jahr nämlich 125.000 zusätzliche Beschäftigte, berichtet die Rheinische Post. Marokko wehrt sich gegen den Vorwurf, für den Ansturm Zehntausender auf die spanische Exklave Ceuta verantwortlich zu sein. Der Zwischenfall sei nicht organisiert gewesen, so die Regierung. Sie nennt Schleuseraktivitäten und Falschinformationen als Gründe. Bei dem Ansturm starben mehr als 70 Menschen. In Griechenland versucht die Feuerwehr weiterhin, schwere Waldbrände einzudämmen. Westlich der griechischen Hauptstadt Athen sind bereits mehr als 10.000 Hektar Wald zerstört. Beim Absturz eines Löschflugzeugs starben 2 Menschen. In Spanien hat sich die Lage dagegen deutlich entspannt und auch in Frankreich bleibt die Situation trotz einiger neuer Feuer stabil. Viele Menschen zieht es in der Urlaubszeit jetzt wieder nach Italien. An vielen Strandbädern dort wird man aber nur gegen Bezahlung ans Meer gelassen, wogegen die Behörden jetzt in mehreren Regionen vorgehen. Zum Beispiel in Ostia, dem Strandbad Roms, werden 2 kommerzielle Bäderbetriebe abgerissen. An ihrer Stelle soll ein für alle kostenloser öffentlicher Strand entstehen.
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0: Vorsicht auf der A8 Stuttgart Richtung München zwischen Friedberg und Dasing. Personen und Gegenstände auf der Fahrbahn. Auf der A980 vom Autobahndreieck Allgäu Richtung Waltenhofen steht an der Ausfahrt Durach ein defektes Fahrzeug. Und hier die neuesten Blitzer auf Radio Schwaben. In Augsburg auf der Sebastianstraße und in Nördlingen in der Neubaugasse. In Schwabmünchen auf der Lechfelder Straße, in Waltenhofen auf der Industriestraße sowie in Lindenberg auf der Hauptstraße. Auf der A7 bei Neu-Ulm und auf der B17 bei Königsbrunn gibt es Abstandsmessungen. Kommt gut an!
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3: Es ist 11 Uhr und 26 Minuten. 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
4: Heute Mittag gibt Sonne, später ziehen in Bayerisch-Schwaben und dem Allgäu Meerwolken auf. Die Höchstwerte liegen zwischen 33 und 35 Grad. Im Ostallgäu sind am Nachmittag Gewitter mit Hagel möglich, am Abend frischt der Wind auf. Der Radio Schwaben 3-Tage-Trend. Morgen beginnt freundlich und wird erneut heiß. Dann ziehen örtlich Regenschauer auf. Zur Wochenmitte gibt es freundliche Abschnitte. Danach wird es wolkiger und örtlich nass. Im weiteren Wochenverlauf ist es deutlich kühler und überwiegend bedeckt. Im Allgäu sind Gewitter möglich bei 23 bis 28 Grad. Derzeit in Aichach 27 Grad. In Marktoberdorf wolkenlos bei 29 Grad. Und in Neu-Ulm 26 Grad.
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4: Vorsicht auf der A96 München Richtung Lindau. Zwischen Landsberg West und Buchlohe Ost liegen Fahrzeugteile auf der Fahrbahn. Außerdem besteht Gefahr wegen einer ungesicherten Unfallstelle. Auf der B17 Landsberg Richtung Augsburg liegen zwischen Kleineitingen und Oberottmarshausen Reifenteile auf der Fahrbahn. Zwischen Oberottmarshausen und Königsbrunn Süd befinden sich Gegenstände auf der Fahrbahn. Der linke Fahrstreifen ist blockiert. Und hier die neuesten Blitzer auf Radio Schwaben. Gemeldet sind Blitzer auf der Neubaugasse in Nördlingen und der Günsthalstraße in Ichenhausen. Auf der A8 bei Friedberg sowie der Lechfelder Straße in Schwabmünchen, auf der Industriestraße in Waltenhofen und der B32 bei Opfenbach. Auf der B17 bei Königsbrunn eine Abstandsmessung. Meldet Staus und Blitzer immer per WhatsApp unter 08000 11 82 11.
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4: 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Freut euch auf Wham! Mit Wake Me Up Before You Go Go, Breakfast at Tiffany's von Deep Blue Something und Maxi Priest mit Wild World. Einen schönen Mittag mit Radio Schwaben.
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1: Zum Mittag zeigt sich heute zeitweise die Sonne, es ist heiß und am Nachmittag sind nur wenige Wolken unterwegs, bevor der Himmel zum Abend hin stärker eintrübt. Am Alpenrand sind einzelne Gewitter mit Hagel möglich, dazu frischt der Wind deutlich auf. In der Nacht liegen die Werte zwischen 15 und 21 Grad. Der Radio Schwaben 3-Tage-Trend. Morgen beginnt der Tag in Bayerisch Schwaben und dem Allgäu meist freundlich. Nachmittags ist es sonnig und sehr heiß. Zum Abend hin sind zwischen Donau und den Alpen einzelne Schauer möglich, bei 33 bis 36 Grad. Am Mittwoch zeigt es sich wechselhafter mit weiteren Schauern und etwas weniger heiß. Am Donnerstag ziehen mehr Wolken auf. Am Alpenrand sind erneut Gewitter möglich. Insgesamt geht die Hitze zurück. Im Moment liegen die Temperaturen in Aindling bei 28 Grad, in Ottobeuren bei 29 Grad und wolkenlos, in Gundelfingen bei 27 Grad.
0: 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Es ist 11 Uhr und 58 Minuten. 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Es ist 11 Uhr und 58 Minuten.

0: sorgen. Der Verfassungsschutz warnt im Handelsblatt, dass dadurch deutlich mehr Cyberangriffe im großen Stil möglich werden. Fiona Reinhardt berichtet.
1: Die KI-Modelle führender Entwickler hätten im vergangenen Jahr schon gezeigt, dass sie großes Potenzial darin haben, Schwachstellen zu finden und dass sie diese Lücken dann auch selbst ausnutzen können, so ein Sprecher des Bundesamts für Sicherheit in der Informationstechnik. Bisher würden Kriminelle nur davon abgehalten, diese Technik zu nutzen, weil der Rechenaufwand und die Kosten so hoch sind. Mit günstigerer Hardware dürfte diese Hürde aber sinken.
0: Tricks die Bahn bei ihren Supersparpreisen? Verbraucherschützer haben Verbindungen von 7 bis 9 Uhr zwischen mehreren Großstädten untersucht. Das Ergebnis: zu diesen üblichen Reisezeiten ist das günstigste Angebot oft gar nicht verfügbar. Die Verbraucherzentrale kritisiert auch die vielen verschiedenen Tarife und dass Fahrten am Wochenende oft deutlich mehr kosten als unter der Woche. Für Vermieter und Eigentümer könnte es künftig teuer werden, wenn sie weiter auf eine Gasheizung setzen. Der Spiegel berichtet über eine Berechnung des Beratungsinstituts Prognos. Ab 2029 müssen Vermieter demnach für eine 80 Quadratmeter große Wohnung, die mittelmäßig gedämmt ist, mit jährlichen Kosten von 330 Euro rechnen, Tendenz steigend. Grund ist das neue Gebäudemodernisierungsgesetz. Der Deutsche Wetterdienst warnt aktuell vor extremer Hitze in weiten Teilen Deutschlands. Betroffen sind die Mitte und der Süden des Landes, von Nordrhein-Westfalen und Rheinland-Pfalz über Hessen und Thüringen bis nach Baden-Württemberg, Bayern und Teile Sachsens. Die Warnung gilt laut DWD bis 19 Uhr heute Abend.
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3: Auf der A8 München Richtung Stuttgart ist zwischen Zusmarshausen und Burgau wegen Kanalbauarbeiten der linke Fahrstreifen gesperrt. Vorsicht auf der B17 Landsberg Richtung Augsburg. Zwischen Kleinaltingen und Oberottmarshausen liegen Reifenteile auf der Fahrbahn. Zwischen Oberottmarshausen und Königsbrunn Süd befinden sich Gegenstände auf der Fahrbahn. Der linke Fahrstreifen ist blockiert. Auf der A96 München Richtung Lindau staut es sich zwischen Landsberg West und Buchlohe Ost auf 2 Kilometern, Zeitverlust bis zu 10 Minuten. Auf der B300 Augsburg Richtung Memmingen staut es sich zwischen Abzweig nach Muttershofen und Abzweig nach Jettingen auf 1 Kilometer, Zeitverlust bis zu 16 Minuten. Und hier die neuesten Blitzer auf Radio Schwaben. In Nördlingen in der Neubaugasse und in Landsberg auf der Lechfeldstraße. In Schwabmünchen auf der Lechfelder Straße sowie in Vöhringen auf der Illertal-Tangente. In Waldenhofen auf der Industriestraße und auf der B32 bei Opfenbach sowie auf der B17 bei Königsbrunn eine Abstandsmessung. Kommt gut ans Ziel!
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1: Es ist 12 Uhr und 24 Minuten. 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
2: Zum Mittag hin zeigt sich die Sonne zwischen lockeren Wolken. Es ist heiß mit Höchstwerten zwischen 33 und 35 Grad. Am Abend nimmt der Wind zu. Der Radio Schwaben 3-Tage-Trend. Morgen zeigt sich freundlich und trocken, bevor am Abend örtlich Schauer aufziehen. Übermorgen ist es wechselhafter mit weiteren Schauern und einzelnen Gewittern. Am Donnerstag ist es unbeständig und kühlt in Bayerisch-Schwaben und dem Allgäu auf 23 bis 28 Grad ab. Im Moment in Neuses 29 Grad, in Wertach 29 Grad bei wolkenlosem Himmel und in Möttingen 30 Grad.
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2: Auf der A7 Ulm Richtung Füssenreute staut es sich zwischen Raststätte Illertal West und Rastplatz Brühl West auf 4 Kilometern. Zwischen Altenstadt an der Iller und Bergheim auf 7 Kilometern mit bis zu 15 Minuten Zeitverlust sowie zwischen Raststätte Illertal West und Bergheim auf 6 Kilometern. Auf der A96 München Richtung Lindau ist zwischen Landsberg West und Buchloe Ost nach einem Unfall der Standstreifen blockiert. Auf der B300 Augsburg Richtung Memmingen staut es sich zwischen Abzweig nach Muttershofen und Abzweig nach Jettingen auf 1 Kilometer mit bis zu 16 Minuten Zeitverlust. Auf der B16 Kaufbeuren Richtung Füssen staut es sich zwischen Rosshaupten und Abzweig nach Dietringen auf 1 Kilometer. Und hier die neuesten Blitzer auf Radio Schwaben. In der Neubaugasse in Nördlingen, auf der Illertal-Tangente in Föhringen und in der Lechfelder Straße in Schwabmünchen. Auf der B17 bei Königsbrunn sowie auf der A96 bei Weißensberg wird der Abstand gemessen. Kommt gut ans Ziel.
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2: Nonstop die größten Sommerhits, nur für euch zusammengestellt. Und jetzt für euch Ten Sharp mit You, Jan Hammer mit Crockett's Theme und Paula Abdul mit The Promise of a New Day.
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1: Der heutige Mittag zeigt sich zwischen Donau und Alpen klar und heiß. Heute Nachmittag stehen zwischen 33 und 35 Grad an. Der Wind weht meist nur schwach. Zwischen Nordschwaben und dem Allgäu ziehen Wolken auf. Am Alpenrand frischt der Wind auf. In der Nacht geht es auf 15 bis 21 Grad zurück. Der Radioschwaben 3-Tage-Trend. Morgen beginnt vielfach sonnig, später ist es heiß, zum Abend sind örtlich Gewitter möglich. Zur Wochenmitte startet der Tag freundlich, bevor Schauer und Gewitter aufziehen. Am Donnerstag zeigt es sich deutlich kühler und wechselhafter, im Allgäu mit weiteren Schauern und Gewittern. Aktuell sind es in Friedberg 30 Grad, in Buxheim 31 Grad bei wolkenlosem Himmel sowie in Asbach-Bäumenheim 29 Grad.
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0: Es ist 12 Uhr und 56 Minuten. 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
3: Ich bin Oliver Urbanke. Das Deutschlandticket wird im kommenden Jahr wohl teurer. Nach Berechnungen von Fachleuten des Tagesspiegels könnte der Preis um rund 3,40 Euro auf mehr als gut 66 Euro im Monat steigen. Grundlage ist ein Index, den die Verkehrsminister beschlossen haben, um den Streit um den Preis zu beenden. Als das Deutschlandticket 2023 eingeführt wurde, kostete es noch 49 Euro. Nach dem Fund einer Fliegerbombe auf einem Firmengelände in Nürnberg müssen alle Anwohnerinnen und Anwohner im Radius von 400 Metern evakuiert werden. Die Bombe aus dem Zweiten Weltkrieg wurde am Vormittag im Stadtteil Gebietzenhof gefunden und soll um 16 Uhr entschärft werden. Es handele sich um einen schweren Blindgänger, der über 50 Kilo Sprengstoff enthält. Die geplante Rentenreform sieht unter anderem vor, die abschlagsfreie Rente mit 63 abzuschaffen. Der Präsident des Deutschen Instituts für Wirtschaftsforschung, Fratscher, hält das für unverzichtbar. Das würde nämlich 125.000 zusätzliche Beschäftigte pro Rentenjahrgang bedeuten, wie er der Rheinischen Post gesagt hat. Claudia Wächter berichtet.
4: Ohne dieses Element sei die komplette Rentenreform tot, warnt der Chefökonom. Eigentlich hatte sich die Bundesregierung auf ein Maßnahmenpaket geeinigt, um die Rente zu stabilisieren. Doch nun bröckelt der Konsens. Mehrere ostdeutsche Bundesländer wollen nun die Reform stoppen.
3: Deutschlands Sicherheitsbehörden warnen vor einer wachsenden Cyberbedrohung durch immer bessere KI-Modelle. Das Bundesamt für Verfassungsschutz erklärt gegenüber dem Handelsblatt, Angriffe seien dadurch leichter, im großen Stil möglich, die Einstiegshürden für Kriminelle niedriger. Gleichzeitig betonen die Behörden aber auch, dass KI bei der Abwehr von Angriffen helfen kann. FIFA-Präsident Infantino steht weiter stark unter Druck. Der Europäische Fußballverband prüft laut Medienberichten rechtliche Schritte und fordert, das Material zu den gescheiterten WM-Investorenplänen zu sichern. Infantino wollte Anteile an den Premium-Produkten des Weltverbands an private Investoren verkaufen. Als Vorsitzender einer neuen FIFA-Tochterfirma sollte er Millionen verdienen.
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1: Auf der A7 Füssenreute Richtung Ulm sind zwischen Nessewang und Eu-Mittelberg sowie zwischen Eu-Mittelberg und Dreieck Allgäu die linken Fahrstreifen wegen ungesicherter Unfallstellen nach Unfällen mit jeweils 6 Fahrzeugen blockiert. Vorsicht auf der A8 München Richtung Stuttgart. Zwischen Zusmarshausen und Burgau ist es im Baustellenbereich zu einem Unfall gekommen. Personen befinden sich auf der Fahrbahn. Auf der A96 München Richtung Lindau ist zwischen Landsberg West und Buchlohe Ost nach einem Unfall der Standstreifen blockiert. Auf der B300 auch der Fahrbahn. Auf der A96 München Richtung Lindau ist zwischen Landsberg West und Buchlohe Ost nach einem Unfall der Standstreifen blockiert.

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0: Es ist 13 Uhr und 26 Minuten. 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
1: Heute Nachmittag zeigt sich zwischen Nordschwaben und dem Allgäu meist die Sonne. Später ziehen mehr Wolken auf und im Allgäu ist es zum Abend hin windiger. In der Nacht gehen die Temperaturen auf 15 bis 21 Grad zurück. Der Radio Schwaben 3-Tage-Trend. Morgen beginnt der Tag sonnig, am Nachmittag ist es nochmals heiß mit 34 bis 36 Grad. Zum Abend sind im Norden einzelne Gewitter möglich. Zur Wochenmitte beginnt es freundlich, später folgen Schauer und örtlich Gewitter mit Hagel. Am Donnerstag zeigt es sich wechselhaft und deutlich weniger heiß mit weiteren Schauern und einzelnen Gewittern. Momentan haben wir in Gessertshausen 33 Grad, in Nesselwang 31 Grad bei wolkenlosem Himmel und in Mertingen 30 Grad.
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1: Vorsicht auf der A7 Füssenreute Richtung Ulm. Zwischen Eu-Mittelberg und Dreieck Allgäu ist nach einem Unfall mit 6 Fahrzeugen der linke Fahrstreifen wegen einer ungesicherten Unfallstelle blockiert. Zwischen Rottachtalbrücke und Dreieck Allgäu staut es sich 2 Kilometer mit bis zu 16 Minuten Zeitverlust. Auf der A8 München Richtung Stuttgart zwischen Zusmarshausen und Burgau gab es einen Unfall im Baustellenbereich. Personen sind auf der Fahrbahn. Auf der A96 München Richtung Lindau staut es sich zwischen Landsberg West und Buchlohe Ost 3 Kilometer. Auf der B300 Augsburg Richtung Memmingen zwischen Abzweig nach Muttershofen und Abzweig nach Jettingen 2 Kilometer Stau, bis zu 37 Minuten Zeitverlust. Und hier die neuesten Blitzer auf Radio Schwaben. Gemeldet sind Blitzer auf der Heidenstraße in Gersthofen, auf der Senkelbachstraße und am unteren Graben in Augsburg, sowie auf der Krumbacher Straße in Schwabmünchen, in der Neuen Welt in Memmingen und an der Illertal-Tangente in Föhringen jeweils ein Blitzer, sowie auf der A96 bei Weißensberg eine Abstandsmessung. Gute Fahrt mit Radio Schwaben.
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1: Freut euch auf Stevie Wonder mit I Just Call to Say I Love You, Sleeping in My Car von Roxette und Billy Joel mit We Didn't Start the Fire.
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2: Am Nachmittag scheint zunächst häufig die Sonne, später ziehen mehr Wolken auf. Bei schwachem Wind erreichen wir heute nochmals 31 bis 35 Grad. Später frischt der Wind etwas auf. Der Radio Schwaben 3-Tage-Trend. Morgen beginnt sonnig, am Nachmittag ist es erneut heiß mit 33 bis 36 Grad. Zum Abend sind örtliche Gewitter möglich. Zur Wochenmitte zeigt es sich zunächst noch freundlich, später wechselhaft mit Schauern, örtlich auch mit Gewittern und Hagel. Im weiteren Wochenverlauf gehen die Temperaturen zurück. In Bayerisch-Schwaben und im Allgäu ist es wolkig mit örtlichen Schauern. Momentan liegen die Temperaturen in Königsbrunn bei 33 Grad bei wolkenlosem Himmel, in Jengen bei 30 und in Buttenwiesen bei 32 Grad.
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0: Es ist 13 Uhr und 56 Minuten. 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
4: Ich bin Oliver Urbanke. Trickst die Bahn bei ihren Supersparpreisen? Verbraucherschützer haben Verbindungen von 7 bis 19 Uhr zwischen mehreren Großstädten untersucht. Das Ergebnis? Zu diesen üblichen Reisezeiten ist das günstigste Angebot, also der Supersparpreis, oft gar nicht verfügbar. Die Verbraucherzentrale kritisiert das und auch die vielen verschiedenen Tarife, sowie dass Fahrten am Wochenende oft deutlich mehr kosten als unter der Woche. Weil in Nürnberg eine Fliegerbombe gefunden worden ist, müssen alle Anwohnerinnen und Anwohner im Radius von 400 Metern evakuiert werden. Wie viele Menschen genau betroffen sind, weiß die Stadt noch nicht. Die Fliegerbombe aus dem Zweiten Weltkrieg war am Vormittag im Stadtteil Gebitzenhof gefunden worden. Sie soll um 16 Uhr entschärft werden. Im Alter von 63 abschlagsfrei in Rente gehen, zumindest wenn man schon 45 Jahre lang eingezahlt hat, das soll abgeschafft werden. Das sieht die geplante Rentenreform der Bundesregierung vor. Zuspruch kommt vom Deutschen Institut für Wirtschaftsforschung. Eine Abschaffung sei unverzichtbar, heißt es da. Dadurch gäbe es pro Jahr nämlich 125.000 zusätzliche Beschäftigte, berichtet die Rheinische Post. In Griechenland versucht die Feuerwehr weiter, die schweren Waldbrände einzudämmen. Westlich der griechischen Hauptstadt Athen sind bereits mehr als 10.000 Hektar Wald abgebrannt. Beim Absturz eines Löschflugzeugs sind außerdem zwei Menschen ums Leben gekommen. In Spanien hat sich die Lage dagegen deutlich entspannt und auch in Frankreich bleibt sie stabil, obwohl einige neue Feuer dazugekommen sind. Der Streit um den gescheiterten Milliardenplan von FIFA-Präsident Infantino geht in die nächste Runde. Die Europäische Fußballunion droht ihm jetzt mit rechtlichen Schritten. Wie unter anderem der Telegraph berichtet, hat die UEFA den Weltverbandspräsidenten aufgefordert, sämtliches Material im Zusammenhang mit dem Vorhaben zu sichern. Infantino hätte bei dem gescheiterten Projekt Millionen verdienen können.
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2: Auf der A7 Füssenreute Richtung Ulm staut es sich zwischen Rottachtalbrücke und Dreieck Allgäu auf 2 Kilometern mit bis zu 19 Minuten Zeitverlust sowie zwischen Eu-Mittelberg und Dreieck Allgäu auf 3 Kilometern. In Richtung Füssenreute ist zwischen Altenstadt an der Iller und Dettingen an der Iller wegen eines liegen gebliebenen Fahrzeugs der Standstreifen blockiert. Vorsicht auf der A8 München Richtung Stuttgart zwischen Zusmarshausen und Burgau. Unfall im Baustellenbereich, Personen auf der Fahrbahn. Auf der B300 Augsburg Richtung Memmingen staut es sich zwischen Abzweig nach Muttershofen und Abzweig nach Jettingen auf 2 Kilometern mit bis zu 37 Minuten Zeitverlust. Und hier die neuesten Blitzer auf Radio Schwaben. In Augsburg auf der Berliner Allee und der Senkelbachstraße. In Gersthofen auf der Heidenstraße sowie in Schwabmünchen auf der Krumbacher Straße. In der Neuen Welt in Memmingen und auf der Hans-Böckler-Straße in Sonthofen sowie auf der A96 bei Weißensberg gibt es eine Abstandsmessung. Die kostenfreie Verkehrs- und Blitzer-Hotline 08000 11 82 11.
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3: Es ist 14 Uhr und 24 Minuten. 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
4: Heute Nachmittag ist es meist heiter bis klar und heiß. In Bayerisch Schwaben und dem Allgäu ziehen mehr Wolken auf. Der Wind frischt besonders im Oberallgäu spürbar auf. In der Nacht ist es vor allem dort frischer, mit Tiefstwerten zwischen 15 und 21 Grad. Der Radio Schwaben 3-Tage-Trend. Morgen gibt es zunächst viel Sonne und erneut große Hitze, zwischen 32 und 36 Grad. Gegen Abend sind örtlich Gewitter möglich. Zur Wochenmitte zeigt es sich wechselhafter. Nach sonnigen Abschnitten kommen Schauer, örtlich auch Gewitter mit Hagel. Am Donnerstag ist es meist bewölkt und im Allgäu sind weitere Schauer und einzelne Gewitter möglich. Aktuell meldet Zusmarshausen 33 Grad, Pfronten 32 Grad bei wolkenlosem Himmel und Holzheim 32 Grad.
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4: Vorsicht auf der A7 Ulm Richtung Füssenreute zwischen Altenstadt an der Iller und Dettingen an der Iller. Wegen eines liegen gebliebenen Fahrzeugs, der Standstreifen ist blockiert. Auf der A8 München Richtung Stuttgart zwischen Zusmarshausen und Burgau sind nach einem Unfall im Baustellenbereich Personen auf der Fahrbahn. Auf der A96 München Richtung Lindau zwischen Landsberg West und Buchloer Ost staut es sich auf 3 Kilometern mit bis zu 14 Minuten Zeitverlust. Auf der B300 Augsburg Richtung Memmingen zwischen dem Abzweig nach Muttershofen und dem Abzweig nach Jettingen gibt es 2 Kilometer Stau mit bis zu 37 Minuten Zeitverlust. Im Kreis Augsburg zwischen Zusmarshausen und Königsbrunn findet bis etwa 17 Uhr ein Fahrradkorso im Rahmen einer Sportveranstaltung statt. Und hier die neuesten Blitzer auf Radio Schwaben. In Augsburg auf der Senkelbachstraße und der Sportplatzstraße, auf der Heidenstraße in Gersthofen sowie auf der Ulmer Landstraße in Stadtbergen und der Illertal-Tangente in Föhringen, in der Neuen Welt in Memmingen und auf der Hans-Böckler-Straße in Sonthofen. Auf der A96 bei Weißensberg gibt es eine Abstandsmessung. Gute und sichere Fahrt.
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4: Jetzt gibt es mehr Lieblingssongs und weniger Gelaber. Andrea Alimente begleitet euch durch den Montag. Freut euch auf Desiree mit Life, Josephine von Chris Rea und R.E.M. mit Shiny Happy People. Hier ist die nächste Musikrunde.
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1: Der Nachmittag zwischen Donau und den Alpen ist heiß und heiter, bei kaum Wind. Zum Abend hin zeigen sich mehr Wolken, der Wind frischt vorübergehend auf. Der Radio Schwaben 3-Tage-Trend. Morgen gibt es zunächst viel Sonne, am Nachmittag erneut große Hitze mit 34 bis 36 Grad. Am Abend sind im Raum Neu-Ulm-Günzburg örtlich Gewitter möglich. Zur Wochenmitte ist es in Bayerisch-Schwaben und dem Allgäu noch freundlich. Später ziehen Wolken und örtliche Schauer auf, vereinzelt auch Gewitter. Im weiteren Wochenverlauf zeigt es sich wechselhaft und deutlich kühler mit 23 bis 26 Grad. Momentan liegen die Temperaturen in Dasing bei 32 Grad und es ist leicht bewölkt. In Immenstadt bei 32 Grad und in Harburg bei 33 Grad bei wolkenlosem Himmel.
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0: Es ist 14 Uhr und 59 Minuten. 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
3: Ich bin Oliver Urbanke. Auf dem Gelände von Siemens Energy in Nürnberg ist am Vormittag eine Fliegerbombe gefunden worden. Der Blindgänger aus dem Zweiten Weltkrieg ist 112 Kilo schwer und soll ab 16 Uhr entschärft werden. Laut der Stadt Nürnberg müssen im Umkreis von 400 Metern die Leute aus dem Firmengebäude raus. Allein bei Siemens Energy betrifft das rund 800 Mitarbeitende. Die Frühschicht wurde vorzeitig beendet, die Spätschicht vorsorglich abgesagt. Dem Rhein fehlt Wasser, und zwar jede Menge. Am Wochenende sind historische Tiefstände gemessen worden. Viele Frachtschiffe können deshalb zurzeit kaum Ladung mitnehmen. Darum lädt Bundesverkehrsminister Bilger jetzt für Donnerstag zu einer Fachkonferenz in Bonn ein. Der Rhein ist extrem wichtig für den Warentransport in Europa. Jährlich werden hier Millionen Tonnen von Kohle, Getreide, Flüssiggas und vielem mehr befördert. Der Protest gegen das geplante Aus der abschlagsfreien Rente mit 63 wächst. Nach den ostdeutschen CDU-Ministerpräsidenten Getreide, Flüssiggas und vielem mehr befördert. Der Protest gegen das geplante Aus der abschlagsfreien Rente mit 63

0: 20 kostet der Treibstoff aktuell. E10 verteuerte sich im gleichen Zeitraum um 15 Cent pro Liter. FIFA-Präsident Infantino steht weiter stark unter Druck. Der Europäische Fußballverband prüft laut Medienberichten rechtliche Schritte und fordert, das Material zu den gescheiterten WM-Investorenplänen zu sichern. Infantino wollte Anteile an den Premium-Produkten des Weltverbands an private Investoren verkaufen. Als Vorsitzender einer neuen FIFA-Tochterfirma sollte er Millionen verdienen.
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2: Und Servus raus auf die Straßen. Aktuell alles ruhig, keine Meldung von ADAC oder Polizei, aber ein paar Blitzer haben wir. Auf dem B2 bei Gesthofen steht einer. Stadt Bergen in der Ulmer Landstraße. Stadt München in der Krumbacher Straße. Memmingen in der Fraunhofer Straße. Und Sonthofen noch die Hans-Böckler Straße.
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2: Und Servus, da sind wir angekommen im Feierabend hier auf Radio Schwaben. Schön, dass ihr mit dabei seid. Hier ist Lukas Bosser für euch. Der ein oder andere kennt mich vielleicht aus dem Frühstücksradio, aber jetzt die nächsten 6 Wochen im Sommer bin ich für euch da, immer von 15 bis 19 Uhr und bringe euch hoffentlich schon bald nach Hause. Und durch die letzten Arbeitsstunden sowieso. Also, wir haben mehr 80er, 90er aktuelle Hits für euch. Jetzt erstmal ganz entspannt. Es ist ziemlich heiß draußen, da muss man auch nicht übertreiben. Schön, dass ihr eingeschaltet habt. Auf geht's.
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0: Es ist wirklich bockheiß. In den Büros, auf den Baustellen, egal wo ihr gerade seid, selbst in den Wohnungen. Servus, hier ist Lukas Prosser für euch auf Radio Schwaben. Urlaub on Air. Meine Tischklimaanlage läuft auch schon auf Hochtouren. Es ist der Wahnsinn. Also ich bin definitiv bei euch und wir wollen natürlich wissen, wie geht denn das jetzt weiter? Und deswegen haben wir ihn hier bei uns, Kai Zorn aus der Radio Schwaben Wetterredaktion. Servus erstmal, Kai.
1: Hallo.
0: Also Kai, sag uns mal, wie geht's denn weiter? Wird es morgen genauso und den Rest der Woche?
1: Zunächst ja. Der Dienstag und der Mittwoch bleiben unverändert heiß mit 30 bis 37, 38 Grad. Jeweils nachmittags und abends entstehen örtliche Gewitter, vor allen Dingen am Mittwoch im Süden. Ansonsten bekommen wir viel Sonne. Am Donnerstag und Freitag bleibt es bei Schauern und Gewittern am Nachmittag, wobei die Schauer und Gewitter zahlreicher werden und die Hitze schwächt sich ein bisschen ab. Zunächst auf 28 bis 35, am Freitag auf 25 bis etwas über 30 Grad.
0: Das bleibt definitiv knackig. Wie schaut es zum Wochenende aus? Wenn wir frei haben, wäre es schon gut, wenn da das Wetter auch schön ist.
1: Es wird wahrscheinlich ein leicht wechselhaftes Wochenende werden mit Sonne, Wolken und örtlichen Schauern und Gewittern. Das Ganze bei normalen Temperaturen für die Jahreszeit grob so zwischen 23 und etwas über 30 Grad.
0: Also ihr hört's, es bleibt definitiv sommerlich auch in dieser Woche. Das heißt, wenn es geht, so viele Überstunden abbauen wie irgendwie möglich und einfach schön an unsere Seen. Freibäder und Flüsse. Kühlt euch ab, sobald es geht.
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1: Es ist 15 Uhr und 26 Minuten. 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
2: Am Nachmittag ist es heiß. Sonne und Wolken wechseln sich ab. Dazu weht meist nur wenig Wind. Zum Abend hin nehmen die Wolken zu und der Wind frischt etwas auf. In der Nacht sinken die Temperaturen auf 15 bis 21 Grad. Der Radio Schwaben 3-Tage-Trend. Morgen startet es sonnig. Am Nachmittag ist es heiß bei 33 bis 36 Grad. Zum Abend hin sind örtliche Gewitter möglich. Zur Wochenmitte beginnt der Tag noch freundlich. Später ziehen Schauer und einzelne Gewitter auf, örtlich auch mit Hagel. Am Donnerstag ist es in Bayerisch-Schwaben und im Allgäu wechselhaft und kühler. In Mehring gibt es 34 Grad bei wolkenlosem Himmel, in Oberstaufen 32 Grad und in Burgau 33 Grad.
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4: Und wir fangen an auf der A7, da haben wir eine Meldung von Kirchdorf, da steht ein Pannenfahrzeug, bitte aufpassen. Ebenso die A96, auch ein Pannenfahrzeug bei Landsberg am Lech. Dann die A96 München Richtung Lindau. Zwischen dem Kreuz Memmingen und Eitrach gab es einen Unfall. Der linke Fahrstreifen ist blockiert, die Unfallstelle ist noch ungesichert und es sind Personen auf der Fahrbahn. Da bitte auch gut aufpassen. Und die A96 nochmal München Richtung Lindau. Da haben wir einen Unfall zwischen Eichstätten und Leutkirch West. Es staut sich da ebenfalls, plant mehr Zeit ein. Blitzer auf der B2 bei Gersthofen, Schwabmünchen, Leckrumbacher Straße und Sonthofen noch Hans-Böckler Straße.
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4: Ihr hört Radio Schwaben Urlaub on Air. Ja, viele von euch sind vielleicht noch auf der Arbeit. Der ein oder andere hat früher angefangen, ist schon auf dem Heimweg. So oder so würde ich sagen, wir müssen in dieser Woche an die Badeseen. Ja, es hilft ja alles nichts. Es wird unglaublich heiß und damit man nicht immer an die gleichen Badeseen geht, haben wir uns mal ein bisschen hingesetzt und die besten in ganz Bayerisch-Schwaben und im Allgäu rausgesucht. Und wo die sind, das schauen wir uns gleich an.
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Ihr hört Radio Schwaben Urlaub on Air mit Lukas Prosser. Schön, dass ihr mit dabei seid. Und es ist ein Traumnachmittag. Naja, für alle, die frei haben und jetzt schon auf dem Heimweg sind. Und für alle, die so wie ich auch noch ein bisschen länger im Büro oder auf der Arbeit generell festsitzen, ist es natürlich heute schon echt extrem, extrem krass. Aber irgendwann kommt der Feierabend und dann geht's ab an die Badeseen. Ne? Man muss sich nämlich immer sagen, stellt euch mal vor, wir würden nicht hier bei uns in der Region leben. Wir haben so viele super tolle Naherholungsgebiete, nennt sich das ja. Also im Endeffekt Baggerseen, natürlich auch Freibäder, Flüsse, wo man einfach nach Feierabend nochmal reinspringen kann. Und das tut so, so gut, auch schon generell, wenn man weiß, oh, heute nach Feierabend geht's nochmal mit der Picknickdecke direkt an den Badesee. Ich liebe das ja. Und damit ihr nicht immer an dieselben Badeseen geht und vielleicht mal was Neues seht, weil ich glaube, der Sommer wird noch ziemlich lang und ziemlich heiß, haben wir auf radioschwaben.de mal eine ganz, ganz große Liste für euch erstellt mit den schönsten Badeseen in ganz Bayerisch Schwaben und dem Allgäu. Da könnt ihr vielleicht auch mal gucken, oh, der ist ja bei mir in der Nähe, da fahre ich halt mal 10 Minuten länger, aber seht mal was Neues und dann könnt ihr es euch richtig, richtig gut gehen lassen. Und zum Einstimmen haben wir natürlich jetzt die perfekte Musik dazu. Das ist einer zum im Auto die Fenster runterdrehen, im Büro laut mitsingen und einfach gute Laune reinlassen. Hier ist Kid Rock mit All Summer Long.

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0: gleich mehr davon. 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
1: Heute ist es bei uns heiß mit Sonne und Wolken und kaum Wind. In der Nacht kühlt es auf 16 bis 22 Grad ab. Der Radio Schwaben 3-Tage-Trend. Morgen ist es zwischen Nordschwaben und dem Allgäu zunächst sonnig, später erneut heiß mit 34 bis 36 Grad. Gegen Abend sind örtlich Schauer und auffrischender Wind möglich. Zur Wochenmitte beginnt der Tag freundlich, später zeigen sich mehr Wolken. Örtlich sind Schauer und Gewitter mit Hagel möglich. Im weiteren Wochenverlauf ist es wechselhaft mit vielen Wolken und einzelnen Schauern, insgesamt kühler. Derzeit sind es in Schwabmünchen 34 Grad bei wolkenlosem Himmel, in Marktrettenbach 32 und in Krumbach 34 Grad.
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0: Es ist 15 Uhr und 58 Minuten. 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
3: Ich bin Oliver Urbanke. Das Deutschlandticket wird im kommenden Jahr wohl teurer. Nach Berechnungen von Fachleuten des Tagesspiegels könnte der Preis um rund 3,40 Euro auf mehr als gut 66 Euro im Monat steigen. Grundlage ist ein Index, den die Verkehrsminister beschlossen haben, um den Streit um den Preis zu beenden. Als das Deutschlandticket 2023 eingeführt wurde, kostete es noch 49 Euro. Für Vermieter und Eigentümer könnte es künftig teuer werden, wenn sie weiter auf eine Gasheizung setzen. Der Spiegel berichtet über eine Berechnung des Beratungsinstituts Prognos. Ab 2029 müssten Vermieter demnach für eine 80 Quadratmeter große Wohnung, die mittelmäßig gedämmt ist, mit jährlichen Kosten von 330 Euro rechnen, Tendenz steigend. Grund dafür ist das neue Gebäudemodernisierungsgesetz. Ein offener Brief von Juristinnen und Juristen, die ein AfD-Verbot fordern, bekommt immer mehr Zuspruch. Nach Angaben des Vereins Republikanische Anwältinnen und Anwälte hat das Mitte Juli veröffentlichte Schreiben mittlerweile über 1000 Unterstützerinnen und Unterstützer und damit doppelt so viele wie noch vor 2 Wochen. Einen Antrag auf ein Parteiverbot beim Bundesverfassungsgericht können Bundestag, Bundesrat oder Bundesregierung stellen. Hacker haben Bitcoins im Millionenwert gestohlen. Laut einem vom Angriff betroffenen kanadischen Speicherunternehmen beläuft sich der Schaden auf umgerechnet 75 Millionen Euro. Die digitale Währung befand sich auf tausenden Wallets, die als besonders gesichert galten, bis Hacker eine Software-Schwachstelle gefunden haben. In diesem Jahr wurden bislang mehr als 840 Millionen Euro an Kryptowährung gestohlen. Der walisische Fußballverband stellt sich als erster nationaler Verband offen gegen Gianni Infantino. Wales hat seine Unterstützung für dessen geplante Wiederwahl als FIFA-Präsident zurückgezogen, schriftlich und öffentlich. Auch Serbien fordert inzwischen eine neue FIFA-Führung. Gewählt wird im kommenden Jahr.
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4: Und Servus raus auf die A7 Füssen Richtung Ulm. Zwischen dem Kreuz Memmingen und Dettingen besteht Gefahr durch ein liegen gebliebenes Fahrzeug. Außerdem sind Personen auf der Fahrbahn. Bitte gut aufpassen. Die A96 München Richtung Lindau. Zwischen dem Kreuz Memmingen und Eitrach. Der linke Fahrstreifen ist blockiert. Es besteht Gefahr durch eine ungesicherte Unfallstelle. Außerdem sind da Personen auf der Fahrbahn. Bitte gut aufpassen. Die A96 München Richtung Lindau, da haben wir einen Unfall zwischen Eichstätten und Leutkirch-West. Auch da mehr Zeit, ein Plan, es staut sich. Und die B28 hier die Stätten Richtung Ulm, da haben wir einen Stau bei Neu-Ulm. Blitzer, in Nördlingen die Ulmer Straße, auf der B2 bei Gersthofen, Augsburg-Senkelbachstraße und Unterer Graben, Memmingen die Fraunhofer Straße und auf der 96 bei Weißensberg haben wir eine Abstandsmessung.
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4: Fraunhofer Straße und auf der 96 bei Weißensberg haben wir eine Abstandsmessung.
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0: einfallsreich? Seid ihr bei Dates? Servus, hier ist Radio Schwaben, Lukas Brosser für euch im Studio und ich habe jetzt was richtig Romantisches für euch. Ich bin da immer total einfallslos, was man bei einem Date macht. Am Ende geht man wieder Eis essen oder irgendwie sowas. Aber wie wär's denn mal mit einem abendlichen romantischen Rundgang in Nördlingen? Oh, so eine wunderschöne Stadt. Heute von 20.30 Uhr bis 21.30 Uhr in der Nördlinger Innenstadt. Das ist natürlich, wer es nicht weiß, eine mittelalterliche Altstadt mit einer der wenigen komplett erhaltenen Stadtmauern rund um diese Innenstadt. Und das ist wirklich eine ganz, ganz tolle Atmosphäre da. Natürlich mit einer großen Geschichte. Und dann diese Abenddämmerung an so einem warmen Tag wie heute ist es natürlich um die Uhrzeit auch noch so richtig schön angenehm. Danach kann man sich vielleicht noch irgendwo hinsetzen. Ja, ungefähr eine Stunde geht das Ganze. Also wirklich ein Traum. Egal für ein normales Date oder ja, man kann ja auch noch Dates haben, wenn man schon 30 Jahre verheiratet ist. Also für alle, die ein bisschen Romantik wollen. Heute Abend ein Rundgang in Nördlingen. Alle Infos gibt's auf radioschwaben.de. Viel Spaß euch.
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0: Es ist 16 Uhr und 26 Minuten. 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
1: Heute Nachmittag gibt es in Bayerisch-Schwaben und dem Allgäu viel Sonne. Örtlich ziehen Wolken durch. Bis zum Abend ist es heiß und meist trocken bei schwachem Wind. In der Nacht kühlt es in den alpennahen Lagen auf etwa 16 bis 19 Grad ab. Der Radio Schwaben 3-Tage-Trend. Morgen gibt es zunächst viel Sonne. Am Nachmittag werden 34 bis 36 Grad erwartet, bevor gegen Abend örtlich Schauer aufziehen. Zur Wochenmitte wird es wechselhafter mit Schauern, örtlichen Gewittern und teilweise Hagel. Im weiteren Wochenverlauf ist der Himmel meist bedeckt und es kühlt weiter ab. Aktuell meldet Honstetten 34 Grad bei wolkenlosem Himmel, Obergünzburg 32 Grad und Bissingen 34 Grad bei trockenem Wetter.
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3: Und Servus raus auf die A7 Füssen Richtung Ulm zwischen Kreuz Memmingen und Dettingen. Besteht Gefahr durch ein liegengebliebenes Fahrzeug, ist in Person auf der Fahrbahn, bitte besonders gut aufpassen. Ebenso auf der A8 Stuttgart Richtung München zwischen Günzburg und Burgau haben wir Gegenstände auf der Fahrbahn, da liegen Reifenteile. Die A96 München Richtung Lindau zwischen dem Kreuz Memmingen und Aitrach ist der linke Fahrstreifen blockiert. Es besteht da Gefahr durch eine ungesicherte Unfallstelle und es sind auch Personen auf der Fahrbahn, dazu Stau. Und dann im weiteren Fahrbahnverlauf auf der A96 wieder München Richtung Lindau, Unfall zwischen Eichstätten und Leutkirch West, auch da staut es sich. Die Bundesstraßen noch auf der B17 bei Graben ein Pannenfahrzeug, bitte gut aufpassen. Und die B28 hier die Städten Richtung Ulm haben einen Stau bei Neu-Ulm. Blitzer auf der B2 bei Gersthofen, Memmingen, Fraunhofer Straße und auf der 96 bei Weißensberg eine Abstandsmessung.
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3: Und wie heißt es immer so schön, geteiltes Leid ist halbes Leid. Ja, ist irgendwie so, oder? Wir schwitzen heute alle zusammen. Lukas Prosser für euch am Mikrofon. Ja, es ist wirklich fast unerträglich heiß heute. Also für alle, die jetzt noch auf der Arbeit sind. Ich hoffe, ihr habt irgendwie eine Klimaanlage, einen guten Ventilator oder jemanden, der euch den ganzen Tag mit so einem komischen Spray ins Gesicht sprüht. Das wäre für mich ehrlich gesagt auch okay. Wir schaffen es aber so oder so auch durch diesen Hitzenachmittag zusammen. Ich bleib bei euch, ich schwitze mit euch und Sommermusik habe ich auch für euch. Auf geht's.
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0: Ihr hört Radio Schwaben Urlaub on Air zusammen mit Lukas Prosser. Ja, und der ein oder andere kennt mich vielleicht aus der Früh. Ja, im Normalfall mache ich ja die Frühschicht zusammen mit meiner Kollegin Franzi Bernhauser. Im Sommer bin ich jetzt auf jeden Fall am Nachmittag da, immer von 15 bis 19 Uhr. Aber die liebe Franzi, die bringt trotzdem die Radio Schwaben Stadtgeschichte mit. Das heißt, es gibt so ein bisschen das Frühstücksradio-Feeling auch am Nachmittag. Ich freue mich, dass sie hier ist. Franzi Bernhauser, heute sind wir unterwegs in der Stadtgeschichte in Donauwörth.
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2: Im Jahr 1593 war Donauwörth eine ruhige Stadt. Doch hinter dieser Fassade brodelte die Hexenverfolgung. Ein heißer Sommer brachte Gerüchte über mysteriöse Krankheiten, die die Stadt heimsuchten. Verdächtigt wurde eine Frau, die für ihre Heilmethoden bekannt war. Man sagte, sie habe den Fluch über die Stadt gebracht, um ihre Macht zu demonstrieren. Die Anklagen gegen sie häuften sich. Einige behaupteten, sie sei für die schlechte Ernte verantwortlich. Andere, sie könne mit einem Blick Leben zerstören. Der Aberglaube wuchs und der Ruf der Frau wurde von Angst überschattet. Der Prozess war brutal. Unter Folter gestand sie schließlich, dunkle Kräfte genutzt zu haben, um die Stadt zu quälen. Doch kurz vor ihrer Hinrichtung sprach sie mit fester Stimme.
3: Ihr habt mich zerstört, aber ich werde euch nicht vergessen. Der Fluch endet erst, wenn das Unrecht erkannt wird.
2: Kaum war ihr Leben erloschen, begannen seltsame Dinge in der Stadt zu geschehen. Blitze zuckten über den Himmel, Stürme fegten über Donauwörth und Überschwemmungen wüteten in den Straßen. Der Fluch, den sie ausgesprochen hatte, schien die Stadt wie ein unsichtbarer Schleier zu umhüllen. Im Laufe der Jahre berichteten Bewohner von seltsamen Erscheinungen. Bei stürmischem Wetter erschien ihr Gesicht in den Fenstern. Immer wieder gab es Berichte über Schicksalsschläge, verlorene Ernten, unheilbare Krankheiten und Unglücke. Erst als die Bewohner das Unrecht der Vergangenheit anerkannten, verstummten die Geschichten über den Fluch. Bis heute erinnert die Legende daran, wie gefährlich Angst und Aberglaube sein können.
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1: Heute am Nachmittag ist es heiß, mit Sonne und nur wenigen Wolken. Zum Abend ziehen mehr Wolken auf, meist bleibt es trocken, in der Nacht weiterhin mild. In Bayerisch-Schwaben und im Allgäu frischt der Wind örtlich auf. Der Radio Schwaben 3-Tage-Trend. Morgen beginnt sonnig, später wird es wieder heiß, mit Höchstwerten zwischen 30 und 36 Grad. Gegen Abend sind örtlich Regenschauer möglich. Zur Wochenmitte wird es wechselhafter, mit Schauern und einzelnen Gewittern, vereinzelt mit Hagel, bei Höchstwerten zwischen 28 und 31 Grad. Am Donnerstag setzt sich die Abkühlung fort, meist bedeckt, dazu weitere Schauer und einzelne Gewitter im Allgäu. Im Moment in Gersthofen 34 Grad und trocken, in Mauerstetten 31 Grad und in Dillingen 35 Grad.
0: 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Es ist 16 Uhr und 59 Minuten. 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
2: Ich bin Oliver Urbanke. Deutschlands Sicherheitsbehörden warnen vor einer wachsenden Cyberbedrohung durch immer bessere KI-Modelle. Das Bundesamt für Verfassungsschutz erklärt gegenüber dem Handelsblatt, Angriffe seien dadurch leichter, im großen Stil möglich, die Einstiegshürden für Kriminelle niedriger. Gleichzeitig betonen die Behörden aber auch, dass KI bei der Abwehr von Angriffen helfen kann. Der Protest gegen das geplante Aus der abschlagsfreien Rente mit 63 wächst. Nach den ostdeutschen CDU-Ministerpräsidenten hat sich auch die saarländische Regierungschefin Redinger gegen die Pläne gestellt. Es widerspreche dem Respekt vor der Lebensleistung von Menschen, so die SPD-Politikerin gegenüber der Funke Mediengruppe. Um jährlich tausende Arbeitskräfte zu erhalten, will die Bundesregierung die Möglichkeit streichen, nach 45 Beitragsjahren mit 63 abschlagsfrei in Rente zu gehen. Wegen des historischen Niedrigwassers am Rhein lädt Bundesverkehrsminister Bilger am Donnerstag zu einer Fachkonferenz ein. Wer an dem kurzfristig anberaumten Treffen in Bonn teilnehmen wird, ist allerdings noch nicht klar. Die niedrigen Pegelstände im Rhein schränken unter anderem den Gütertransport per Schiff erheblich ein. Nach dem islamischen Terroranschlag am Rande des Christopher Street Day in Berlin werden Gefährder in der Hauptstadt strenger überwacht. Innensenatorin Spranger hat mitgeteilt, dass auf Antrag der Berliner Polizei jetzt 4 Gefährder Fußfesseln tragen. Sie begrüße es, dass das zuständige Gericht sich der politischen Einschätzung der Lage damit angeschlossen habe. Alle Bundesländer haben diese Woche gleichzeitig Sommerferien und viele zieht's auch dieses Jahr wieder nach Italien. Aber an vielen privat betriebenen Strandbädern dort, und das trifft auf mehr als die Hälfte zu, wird man nur gegen Bezahlung ans Meer gelassen, wogegen die Behörden jetzt in mehreren Regionen vorgehen. Zum Beispiel in Ostia, dem Strandbad Roms, werden 2 kommerzielle Badebetriebe abgerissen. An ihrer Stelle soll ein für alle kostenloser öffentlicher Strand entstehen.
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3: Und los geht's auf der A7 bei Altenstadt, da steht ein Pannenfahrzeug, bitte gut aufpassen. Eins haben wir noch auf der B2 bei Augsburg, auf der B17 bei Graben steht auch noch ein Pannenfahrzeug und auf der B28 geht die Stetten Richtung Ulm, haben wir einen kleinen Stau bei Neu-Ulm. Blitzer in Nördlingen die Ulmer Straße, Günzburg-Heidenheimer Straße, Memmingen in der Neuen Welt, in Kaufbeuren die Augsburger Straße und Kempten noch die Thomas-Daxer Straße.
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3: und Kempten noch die Thomas-Daxer Straße.
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1: Jetzt kommt was nichts für schwache Nerven. Körperwelten ist erstmals in Kempten. Ja, das ist diese Ausstellung, wo wirklich im Endeffekt menschliche Exponate, also ja, Leichen, dastehen und man sieht dann da die Muskelstränge, die Organe und natürlich auch Körperfunktion. Das ist alles eben sehr, sehr gut erklärt. Und es ist schon krass, aber es ist natürlich schon extrem spannend auch. Ne? Wie sieht das aus, wenn zum Beispiel jemand viel geraucht hat? Wie schaut ein Sportler aus? Wie schaut so ein Sixpack von innen aus? Und so weiter und so weiter. Das alles könnt ihr euch anschauen in der Big Box Allgäu. Ist momentan täglich von 9 bis 18 Uhr, aber ihr habt noch Zeit. Es geht bis zum 11. Oktober. Ich muss ehrlich sagen, ich weiß nicht, ob es was für mich wäre. Ich bin da sowieso ein bisschen zart beseitet. Franzi Bernhauser, meine Kollegin, sagt auch gerne, ich bin Weichei. Sehr nett. Aber es ist auf jeden Fall definitiv mal was wirklich, wirklich, wirklich Interessantes. Es ist eine ausgezeichnete Ausstellung, die weltweit unterwegs ist. Und momentan ist sie eben in Kempten.

0: Alle Infos auf radioschwaben.de und bestimmt mal eine spannende Sache. Ihr könnt ja mal Fotos schicken, wenn ihr da seid, dann überlege ich mir nochmal, ob ich... Nee, ich glaube, ich gehe nicht hin.
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0: Franzi? Wie hat sie das gemacht?
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3: Es ist 17 Uhr und 27 Minuten. 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
4: Heute Abend ist es zwischen Nordschwaben und dem Allgäu heiß. Teils sonnig, teils bewölkt. Die Wolken nehmen etwas zu, der Wind ist meist schwach. Im Moment in Rehling 34 Grad, leicht bewölkt. In Bad Wörishofen 31 Grad und in Kaisheim 34 Grad. Der Radio Schwaben 3-Tage-Trend. Morgen wird es freundlich und sonnig. Am Nachmittag mit zwischen 31 und 36 Grad heiß. Örtliche Regenschauer sind möglich. Übermorgen zeigt es sich oft freundlich. Später folgen Schauer und örtlich Gewitter mit Hagel. Am Donnerstag ist es deutlich kühler, mit Werten zwischen 20 und 26 Grad. Meist bedeckt und stellenweise sind Schauer oder Gewitter möglich.
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5: Und servus, wir fangen an bei der A7, immer noch bei Altenstadt, ein Pannenfahrzeug, bitte aufpassen. Dann die A8 Stuttgart Richtung München. Zwischen der Raststätte Leipheim Süd und Burgau sind Gegenstände auf der Fahrbahn. Außerdem steht da ein defekter PKW. Der rechte Fahrstreifen und auch der Standstreifen sind blockiert. Dann die A98 Waltenhofen Richtung Autobahn Dreieck Allgäu. Beim Dreieck Allgäu bei der Überleitung zur A7 Richtung Füssen sind Gegenstände auf der Fahrbahn. Auch da bitte aufpassen. Und von den Bundesstraßen haben wir auch noch zwei Meldungen. Einmal auf der B2 bei Augsburg ein Pannenfahrzeug. Und auf der B28 hier die Stetten Richtung Ulm ein kleiner Stau bei Neu-Ulm. Blitzer, Hammer in Nördlingen, Ulmer Straße, Günzburg-Heidenheimer Straße, Memmingen in der Neuen Welt, Kaufbeuren, Augsburger Straße und Kempten noch die Thomas-Daxer Straße.
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5: Ihr könnt uns jederzeit schreiben auf die 08000 11 82 11. Das ist der heiße Draht hier zu uns im Studio. So wie der Fabi aus Donauwörth, der schreibt gerade, endlich im Auto, Klimaanlage auf 15 Grad, komme direkt von der Baustelle. Danke fürs Durchbringen, der Nachmittag war hart. Ja, Fabi, immer wieder gerne und pass auf, dass du dich nicht erkältest. 15 Grad, das geht ganz schnell, das wäre noch ärgerlich bei der Hitze. Ich hoffe, wir bringen euch alle irgendwie mehr oder weniger gut durch diesen Montagnachmittag, durch diese Wahnsinnshitze. Einfach Radio Schwaben aufdrehen, wir schaffen das. Schönen Feierabend, hoffentlich bald für alle.
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0: Große Feste werfen ihren Schatten schon weit im Voraus. Servus, hier ist Radio Schwaben, Urlaub an Air mit Lukas Brosser. Und wir schauen jetzt schon mal zum 24. September. Und zwar auf den Michaelimarkt in Schwabmünchen im Landkreis Augsburg. Eins der größten Volksfeste bei uns in der Region. Und es ist mal wieder eine Menge geboten, denn das Binswangerzelt, ist ja bekannt vom Plärrer, wird auch wieder in Schwabmünchen sein.
1: Was man natürlich herausheben muss, ist der erste Tag, wo die Schützenjäger auftreten, die man dieses Jahr engagieren können. Dann haben wir auch am letzten Tag, ist immer der Kindernachmittag, da haben wir eine Kinderband da am Nachmittag für die Kleinen und dann eben am Sonntag und Montag Blasmusik traditionell. Wir haben Showbands am Abend da, also bunt gemischt für alle was dabei.
0: Ihr hört den Festwirt vom Binswanger Thomas Kempter. Zum Bierpreis übrigens, der bleibt gleich auch wieder 11,20 Euro der Liter. Und ja, ansonsten ist natürlich eine Menge geboten in Schwabmünchen. Da ist dann auch wirklich zum Beispiel am Sonntag ein richtig, richtig großer Markt. Einer der größten in der ganzen Region, da kann man schön drüber bummeln. Es gibt wie immer Fahrgeschäfte. Und seit diesem Jahr hat die Stadt Schwabmünchen ja einen neuen Bürgermeister, Benjamin Schorer. Und der musste tatsächlich etwas üben, und zwar den Fassanstich. Dafür hat er einen Kurs bekommen, kein Spaß.
2: Der Landrat hat das organisiert gehabt für die neuen Bürgermeister. Da waren wir in Augsburg bei der Brauerei Riegele. Die haben dann Testfässer auf den Tisch gestellt. Die waren mit Wasser gefüllt und dementsprechend auch mit Druck versehen, dass man da einen Effekt hat. Und da haben wir üben können, wie man am besten so ein Fass ansticht.
0: Also Herr Schorer, der Druck ist groß, jetzt auch noch mit Kurs. Wir werden beim Bieranstich ein genaues Auge drauf haben. Aber die Fallhöhe ist ja wirklich sehr groß. Es gab ja schon Oberbürgermeister bei uns in der Region, die den Bierkrug von Markus Söder zerschlagen haben. Und ich glaube, schlimmer kann es fast nicht mehr kommen. Am 24. September ist es soweit, der Michaelimarkt in Schwabmünchen. Wir freuen uns jetzt schon drauf.

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2: Zum frühen Abend ziehen dichtere Wolken auf, örtlich frischt der Wind auf. In Bayerisch-Schwaben und im Allgäu ist es zunächst heiß und meist trocken, bevor die Wolken dichter werden. Der Radio Schwaben 3-Tage-Trend. Morgen zeigt sich der Tag mit viel Sonne. Am Nachmittag ist es bei 30 bis 36 Grad heiß. Später ziehen örtlich Schauer durch und der Wind frischt deutlich auf. Zur Wochenmitte folgen nach freundlichen Abschnitten häufiger Schauer, örtlich auch Gewitter bei 25 bis 31 Grad. Im weiteren Wochenverlauf zeigt es sich unbeständiger, im Bergland mit Gewittern, insgesamt aber deutlich kühler. In Fischach sind es 35 Grad bei geringer Bewölkung, in Erkheim 34 Grad und in Rhein am Lech 33 Grad.
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0: Es ist 17 Uhr und 58 Minuten. 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
4: Ich bin Oliver Urbanke. Im Rhein fehlt Wasser und zwar jede Menge. Am Wochenende sind historische Tiefstände gemessen worden. Viele Frachtschiffe können deshalb zurzeit kaum Ladung mitnehmen. Darum lädt Bundesverkehrsminister Bilger jetzt für Donnerstag zu einer Fachkonferenz in Bonn ein. Der Rhein ist extrem wichtig für den Warentransport in Europa. Jährlich werden hier Millionen Tonnen von Kohle, Getreide, Flüssiggas und vielem mehr befördert. Nach dem krachend gescheiterten Investorendeal droht die Europäische Fußballunion UEFA FIFA-Boss Infantino mit rechtlichen Schritten. Medienberichten zufolge hat die UEFA den Weltverbandspräsidenten aufgefordert, sämtliches Material im Zusammenhang mit dem Vorhaben nicht zu vernichten. Entsprechende Schreiben gingen unter anderem auch an Joshua Kushner, den Bruder von Trumps Schwiegersohn Jared Kushner. Er hätte eine Schlüsselrolle bei dem Projekt einnehmen sollen. Wegen des Angriffs der USA auf den Iran ist Tanken im Juli wieder deutlich teurer geworden. Laut ADAC war vor allem Diesel der Preistreiber an den Zapfsäulen. Ausgewertet wurde die Preisentwicklung vom 5. bis zum 31. Juli. Ergebnis? Es ging um fast 30 Cent je Liter hoch. Mehr als 2,20 Euro kostet der Treibstoff aktuell. E10 verteuerte sich im gleichen Zeitraum um 15 Cent pro Liter. In Griechenland versucht die Feuerwehr weiter, die schweren Waldbrände einzudämmen. Westlich der griechischen Hauptstadt Athen sind bereits mehr als 10.000 Hektar Wald abgebrannt. Beim Absturz eines Löschflugzeugs sind außerdem zwei Menschen ums Leben gekommen. In Spanien hat sich die Lage dagegen deutlich entspannt und auch in Frankreich bleibt sie stabil, obwohl einige neue Feuer dazugekommen sind. Sorge auf Bauernhöfen in Baden-Württemberg. Bei Rindern wurde ein unbekanntes Virus festgestellt. Es stammt aus einer Virengruppe, die vor allem in Afrika, Asien und Australien vorkommt. Forschende beobachten, ob das Virus Missbildungen bei Jungtieren verursacht. Aufgetreten ist es auch in der Schweiz und in Frankreich. Ersten Kenntnissen nach besteht für den Menschen dabei kein relevantes Infektionsrisiko.
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5: Und Servus raus auf die A7 bei Altenstadt haben wir einen Pannenfahrt. Da bitte besonders gut aufpassen. Weiter geht's auf der A8 Stuttgart Richtung München zwischen der Raststätte Leipheim Süd und Burgau sind Gegenstände auf der Fahrbahn. Außerdem steht ein defekter PKW. Der rechte Fahrstreifen und auch der Standstreifen sind blockiert. Auf der A96 bei Memmingen haben wir ein Pannenfahrzeug. Bitte aufpassen. Ebenso auf der B17 bei Graben auch ein Pannenfahrzeug. Und auf der B28 hier die Städten Richtung Ulm haben wir einen Stau bei Neu-Ulm. Blitzer in Nördlingen die Ulmer Straße, Memmingen in der Neuen Welt, Kaufbeuren die Augsburger Straße und Kempten die Thomas-Daxer Straße.
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5: An so einem heißen Tag wie heute, da hat man irgendwie gar keinen großen Bock mehr am Abend zu kochen, ne? Und an einem Montag dazu noch. Ich habe eine kleine Idee für euch, was ganz, ganz schnell geht. Und zwar so richtiger Klassiker, Quark und Pellkartoffeln. Das haben wir zum Beispiel gestern gemacht bei uns am Sonntag. Ist jetzt nicht das größte Sonntagsessen, aber es war einfach herrlich. Es hat gut geschmeckt, es war erfrischend. Und den Quark, wenn er ganz faul seid, den kann man auch fertig mal kaufen. Die Kartoffeln kann man sogar schnell auf den Grill machen oder so. Dann ist noch so ein bisschen Wochenendfeeling mit dabei. Also macht's euch halt einfach. Und die passende Musik, die liefern wir euch.
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1: Es ist 18 Uhr und 25 Minuten. 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
2: Heute am frühen Abend ist es zwischen Donau und Alpen heiter bis wolkig. Im Süden ziehen einzelne Schauer durch, der Wind frischt stellenweise auf. In Bayerisch-Schwaben und dem Allgäu wird die Nacht mild mit Tiefstwerten zwischen 17 und 23 Grad. Der Radio Schwaben 3-Tage-Trend. Morgen zunächst sonnig und heiß mit 33 bis 36 Grad am Nachmittag. Zum Abend hin sind örtliche Schauer möglich. Zur Wochenmitte wird es deutlich kühler und wechselhaft, stellenweise mit Gewittern. In Großaitingen sind es derzeit 35 Grad bei leichter Bewölkung, in Mindelheim 31 Grad. In Nordendorf 33 Grad bei wolkenlosem Himmel.
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4: Und Servus raus auf die A7 Füssen Richtung Ulm. Zwischen Illertissen und Föhringen besteht Gefahr durch eine verlorene Ladung. Da liegt eine Metallstange auf der Fahrbahn. Dann nochmal die A7 bei Eu-Mittelberg. Da haben wir eine rutschige Fahrbahn. Da auf jeden Fall Fuß vom Gas nehmen und ganz besonders vorsichtig sein. Und noch die A8 Stuttgart Richtung München zwischen der Raststätte Leipheim Süd und Burgau sind Gegenstände auf der Fahrbahn. Außerdem steht da ein defekter PKW. Der Standstreifen und auch der rechte Fahrstreifen sind blockiert. Blitzer haben wir in Tapfheim Alexander von Bernus Straße, Augsburg die Senkelbachstraße, Weißenhorn die Roggenburger Straße, Günzburg die Heidenheimer Straße und Kaufbeuren die Augsburger Straße.
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4: 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Durch den frühen Abend mit Radio Schwaben. Schön, dass ihr immer noch mit dabei seid. Ich hoffe, ihr genießt schon das Abendessen daheim oder schon die Couch. Die einen oder anderen vielleicht noch auf der Arbeit. Aber keine Sorge, auch für euch sind wir natürlich noch da. Wenn es sein muss, die ganze Nacht. Wir haben Musik, da können wir noch bis November durchhören. Ist gar kein Problem. Schön, dass ihr eingeschaltet habt. Wir machen es uns schön, egal wo ihr seid. Und jetzt wird es ja auch langsam so ein kleines bisschen kühler. Gott sei Dank. Ich sag's euch, ich bin heute fast geschmolzen.
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0: Und das war Radio Schwaben, Urlaub und Air zusammen mit Lukas Prosser an diesem Montag. Ja, ich bin immer für euch da, jedenfalls in den gesamten Sommerferien von 15 bis 19 Uhr und bringe euch durch den Feierabendverkehr, auch den Feierabend auf der Arbeit, durch die Spätschicht, was auch immer bei euch zutrifft. Und zwar die nächsten 6 Wochen. Ja, ist mal was anderes. Normal bin ich ja unterwegs im Frühstücksradio mit meiner Kollegin Franzi Bernhauser. Aber bis September bin ich jetzt hier am Nachmittag unterwegs, vertrete meinen Kollegen Ralf Hohn und freue mich auf eine tolle Zeit mit euch. Ich bin natürlich morgen auch wieder da. Ab 15 Uhr starten wir hier rein. Ich freue mich drauf. Da ist ja dann schon wieder Dienstag, Feierabend. Das fühlt sich dann schon ganz anders an, wenn der Wochenstart so langsam hinten runterfällt, ne? Also, wir kriegen das hin. Jetzt genießt ihr erstmal den Montagabend. Den habt ihr euch verdient nach diesem Hitzetag. Ich bin zusammen mit euch geschmolzen. Mein Name ist Lukas Prosser. Ich freue mich auf morgen. Bis dann.
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1: Heute Abend bleibt es zwischen Donau und Alpen warm, mit freundlichen Abschnitten und wenig Wind. In der Nacht ist es meist locker bewölkt. Die Temperaturen sinken auf 17 bis 22 Grad. Der Radio Schwaben 3-Tage-Trend führt zwischen Nordschwaben und dem Allgäu. Morgen ist es zunächst freundlich, am Nachmittag heiß, zum Abend hin sind örtlich kräftige Gewitter möglich, teils mit Hagel bei 33 bis 36 Grad. Am Mittwoch ist es vielfach freundlich, später sind einzelne Gewitter möglich. Am Donnerstag ist es unter dichteren Wolken deutlich kühler und vereinzelt gewittrig. Aktuell meldet Meitingen wolkenlos bei 34 Grad. In Buchloe sind es 35 Grad, in Wemding 33 Grad.
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0: Es ist 18 Uhr und 58 Minuten. 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
3: Ich bin Moritz Einzel. Die Debatte über die Rente mit 63 geht weiter. Nach den ostdeutschen Ministerpräsidenten hat sich jetzt auch die saarländische Ministerpräsidentin Rehlinger von der SPD gegen die Abschaffung positioniert. Sie lehne den aktuellen Vorschlag ab, weil er dem Respekt vor der Lebensleistung von Menschen widerspreche, sagte Rehlinger den Funke-Zeitungen. Ihr CDU-Amtskollege Günther aus Schleswig-Holstein verteidigte dagegen den Vorschlag der Rentenkommission, die abschlagsfreie Frührente abzuschaffen. Der Donauausbau zwischen Deggendorf und Vilshofen soll im Herbst starten. Vorbereitungen laufen bereits. Bei einem Besuch bei Osterhofen hat sich der neue Verkehrsminister Bilger über das Projekt informiert. Mehr von Oliver Urbanke.
4: Bilger betont die Bedeutung des Milliardenprojekts, gerade auch angesichts des aktuellen Niedrigwassers. Durch den Donauausbau soll zum Beispiel die Abladetiefe für Güterschiffe um 20 cm verbessert werden. Die für Schiffe wichtige Abladetiefe von 2,50 m werde dann an rund 200 statt bisher 144 Tagen im Jahr zur Verfügung stehen. Schwerpunktmäßig dient der Donauausbau aber dem Schutz vor Hochwasser.
3: In Griechenland versucht die Feuerwehr weiterhin, die schweren Waldbrände einzudämmen. Westlich der griechischen Hauptstadt Athen sind bereits mehr als 10.000 Hektar Wald zerstört. Beim Absturz eines Löschflugzeugs starben 2 Menschen. In Spanien hat sich die Lage dagegen deutlich entspannt. Und auch in Frankreich bleibt die Situation trotz einiger neuer Feuer stabil. Ausreißerinnen-Coup bei der Tour de France der Frauen. Die norwegische Radsportlerin Sigrid Hogset hat eine lange Solofahrt auf der 3. Etappe von Genf nach Poligny mit dem Sieg gekrönt. Sie setzte sich vor ihrer Verfolgerin Lotte Kopecky aus Belgien durch und übernahm damit auch das gelbe Trikot der Gesamtführenden.
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1: Vorsicht auf der A7 Füssen-Reute Richtung Ulm zwischen Illertissen und Föhringen wegen einer verlorenen Metallstange. Auf der A8 Stuttgart Richtung München zwischen Raststätte Leipheim Süd und Burgau liegen Gegenstände auf der Fahrbahn. Der rechte Fahrstreifen und der Standstreifen sind blockiert. Vorsicht auf der A96 München Richtung Lindau zwischen Kreuz Memmingen und Altrach. Der linke Fahrstreifen ist wegen einer ungesicherten Unfallstelle und Personen auf der Fahrbahn gesperrt. Auf der B16 Kaufbeuren Richtung Füssen zwischen Rosshaupten und Abzweig nach Dietringen gibt es 1 Kilometer Stau mit bis zu 12 Minuten Zeitverlust. In Gegenrichtung zur B16 Füssen Richtung Kaufbeuren zwischen Abzweig nach Dietringen und Rosshaupten ebenfalls 1 Kilometer Stau mit bis zu 9 Minuten Zeitverlust. Und hier die neuesten Blitzer auf Radio Schwaben. Auf der Alexander-von-Bernus-Straße in Tapfheim und der Ulmer Landstraße in Stadtbergen. Auf der Roggenburger Straße in Weißenhorn sowie der Augsburger Straße in Kaufbeuren. Kommt's gut an.
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1: Wir haben wieder nur die größten Hits für euch rausgesucht. Am Mikro für euch ist Martina Neu. So klingt Radio Schwaben.

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0: Es ist 19 Uhr und 27 Minuten. 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
1: Zu Beginn des Abends ist es sehr warm und oft bewölkt. Teils zeigt sich die Sonne, der Wind ist kaum spürbar. In der Nacht ist es mild, bei Tiefstwerten meist um 20 Grad. Der Radio Schwaben 3-Tage-Trend. Morgen gibt es Wolken und einzelne Aufhellungen. Am Nachmittag viel Sonne und Hitze. Zum Abend hin sind örtlich kräftige Gewitter, teils mit Hagel möglich, bei 32 bis 36 Grad. Zur Wochenmitte zeigt es sich wechselhafter mit Schauern und Gewittern. Im weiteren Wochenverlauf ist es überwiegend bedeckt. Örtlich sind weitere Gewitter möglich. Und die Hitze geht zurück in Bayerisch-Schwaben und dem Allgäu. Aktuell meldet Affing wolkenlos bei 34 Grad, Germeringen Gewitter bei 21 Grad und Weißenhorn 33 Grad.
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1: Vorsicht auf der A7 Ulm Richtung Füssen-Reute. Zwischen Illertissen und Altenstadt an der Iller steht ein liegengebliebenes Fahrzeug. Der Standstreifen ist blockiert. Vorsicht auf der A96 München Richtung Lindau. Zwischen Kreuz Memmingen und Aitrach ist der linke Fahrstreifen wegen einer ungesicherten Unfallstelle gesperrt. Personen sind auf der Fahrbahn. Auf der B16 Kaufbeuren Richtung Füssen staut es sich zwischen Rosshaupten und Abzweig nach Dietringen auf 1 Kilometer mit bis zu 12 Minuten Zeitverlust. In Richtung Kaufbeuren staut es sich zwischen Abzweig nach Dietringen und Rosshaupten ebenfalls auf 1 Kilometer mit bis zu 9 Minuten Zeitverlust. Und hier die neuesten Blitzer auf Radio Schwaben. Es gibt Blitzer auf der Augsburger Straße in Kaufbeuren und der Alexander-von-Bernus-Straße in Tapfheim. Die kostenfreie Verkehrs- und Blitzer-Hotline 08000 11 82 11.
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1: Der beste Musikmix aus 80ern, 90ern und aktuellen Hits. Für das Ries, die Region Augsburg und das Allgäu. Es geht durch den Montagabend, durch diese Stunde begleitet euch Martina Neu. Freut euch auf Backstreet Boys mit I Want It That Way, Glory of Love von Peter Cetera und Simply Red mit Fairground. Viel Spaß!

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2: Am Abend wechseln zwischen Nordschwaben und dem Allgäu Wolken und Sonne. Der Wind ist meist schwach. In der Nacht ist es mit 17 bis 22 Grad mild. Der Radio Schwaben 3-Tage-Trend. Morgen gibt es nach wolkigem Start viel Sonne. Am Nachmittag wird es mit 34 bis 36 Grad heiß. Zum Abend hin folgen regional Gewitter mit Hagel. Am Mittwoch zeigt es sich zunächst freundlich, später sind Schauer und Gewitter möglich. Am Donnerstag überwiegen die Wolken, einzelne Gewitter sind weiter möglich. Die aktuellen Wetterwerte. Wälden 33 Grad bei geringer Bewölkung, Füssen 21 Grad und Illertissen 32 Grad.
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0: Es ist 19 Uhr und 59 Minuten. 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
4: Ich bin Moritz Einzel. Immer weniger Wasser in Europas größter Wasserstraße. Das Rekordniedrigwasser des Rheins hat in Nordrhein-Westfalen seinen tiefsten Stand wahrscheinlich noch gar nicht erreicht. Das zuständige Wasserstraßen- und Schifffahrtsamt prognostiziert für Donnerstag und Freitag noch drastischere Tiefstände für Köln, Düsseldorf und Duisburg. In Rumänien könnte das Niedrigwasser eine Energiekrise auslösen. Um genug Kühlwasser für ein Atomkraftwerk zu haben, sprengte die Armee einen Felsen in der Donau. TikTok, Instagram oder Snapchat gehören für viele Kinder längst zum Alltag, oft auch dann, wenn eigentlich Hausaufgaben oder Schlaf dran wären. Eine neue Studie der Universität in Mailand zeigt, jetzt zu viel Zeit in sozialen Medien kann sich tatsächlich auch auf die Schulnoten auswirken. Claudia Wächter berichtet.
5: Zu viel Scrollen macht dumm, hören Jugendliche vermutlich häufiger. Und nun sagen auch die Forschenden, wer schon früh, also etwa mit 12, ein Social-Media-Konto hat, ist in der Schule schlechter und bleibt sogar häufiger sitzen. Im Vergleich zu denjenigen, die erst mit 14 oder 15 loslegen. Allerdings, es gibt eine Ausnahme. Im Fach Englisch, da sind alle gleich gut, ganz unabhängig vom eigenen Account auf TikTok und Co.
4: Ein neues Virus ist nach Europa eingeschleppt worden und breitet sich nun bei Rindern in Süddeutschland aus. Betroffene Tiere haben Fieber und Durchfall, Milchkühe geben weniger Milch. Offenbar handelt es sich um ein neues Virus aus einer Gruppe, die vor allem in Afrika, Asien und Australien vorkommt. Hoffnung auf neue Gespräche zwischen den USA und dem Iran zur Beilegung des Krieges haben dem DAX ein Rekordhoch beschert. Der Leitindex überwand erstmals die Marke von 26.000 Punkten. Zum Handelsschluss stand ein Plus von 1,45% zu Buche. Der DAX wurde dabei auch von Kursgewinnen der Schwergewichte SAP und Deutsche Telekom gestützt.
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2: Vorsicht auf der A7 Ulm Richtung Füssenreute zwischen Illertissen und Altenstadt an der Iller. Wegen eines liegengebliebenen Fahrzeugs ist der Standstreifen blockiert. Vorsicht auf der A96 München Richtung Lindau zwischen Kreuzmemmingen und Aitrach. Der linke Fahrstreifen ist gesperrt wegen einer ungesicherten Unfallstelle und Personen auf der Fahrbahn. Auf der B16 Füssen Richtung Kaufbeuren staut es sich zwischen Abzweig nach Ussenburg und Rosshaupten auf 2 Kilometern mit bis zu 17 Minuten Zeitverlust. Zwischen Abzweig nach Dietringen und Rosshaupten auf 1 Kilometer mit bis zu 9 Minuten Zeitverlust. Wir haben nur einen Blitzer vorliegen, auf der Alexander-von-Bernus-Straße in Tapfheim. Gute und sichere Fahrt.
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2: Der beste Musikmix hier bei Radio Schwaben für das Ries, die Region Augsburg und das Allgäu. Gemeinsam geht's durch den Montagabend. In dieser Stunde begleitet euch Martina Neu. Viel Spaß.

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3: Es ist 20 Uhr und 25 Minuten. 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
4: Zu Beginn des Abends ist es meist bewölkt. Örtlich zeigt sich noch die Sonne bei schwachem Wind. In der Nacht sinken die Temperaturen auf 17 bis 22 Grad. Der Radio Schwaben Breitagetrend. Morgen ist es in Bayerisch-Schwaben und dem Allgäu zunächst freundlich und nachmittags heiß. Zum Abend hin sind örtlich kräftige Gewitter, teils mit Hagel möglich, bei 34 bis 36 Grad. Zur Wochenmitte gibt es erst freundliche Abschnitte, später mehr Wolken und einzelne Schauer oder Gewitter. Im weiteren Wochenverlauf zeigt es sich meist bedeckt. In den südlichen Bereichen sind weitere Gewitter möglich. Die Hitze geht insgesamt zurück. Die aktuellen Wetterwerte. Afing 31 Grad und trocken, Babenhausen 28 Grad und Wertingen 30 Grad.
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4: Vorsicht auf der A7 Ulm Richtung Füssen-Reute. Zwischen Illertissen und Altenstadt an der Iller steht ein liegengebliebenes Fahrzeug. Der Standstreifen ist blockiert. Vorsicht auf der A8 München Richtung Stuttgart. Zwischen Raststätte Augsburg-Ost und Augsburg-West befindet sich in beiden Richtungen eine Person auf der Fahrbahn. Vorsicht auf der A96 München Richtung Lindau. Zwischen Kreuz Memmingen und Altrach ist wegen einer ungesicherten Unfallstelle der linke Fahrstreifen gesperrt. Außerdem sind Personen auf der Fahrbahn. Zwischen Buchsachtalbrücke und Altrach staut es sich auf 3 Kilometern mit bis zu 14 Minuten Zeitverlust. Auf der B16 Füssen Richtung Kaufbeuren staut es sich zwischen Abzweig nach Ussenburg und Rosshaupten auf 2 Kilometern mit bis zu 17 Minuten Zeitverlust und zwischen Abzweig nach Dietringen und Rosshaupten auf 1 Kilometer mit bis zu 9 Minuten Zeitverlust. Derzeit wird in unserer Region nicht geblitzt. Meldet Staus und Blitzer immer per WhatsApp unter 08000 11 82 11.
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4: Martina Neu begleitet euch durch den Montagabend. Hier läuft, was ihr wirklich hören wollt. Freut euch auf Bloodhound Gang mit The Bad Touch, Smooth Operator von Sade und Herbert Grönemeyer mit Was soll das? Hier ist die nächste Musikrunde.

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1: Zum Abend hin ist es meist bewölkt, der Wind ist kaum spürbar. In der Nacht ist es mild, die Tiefstwerte liegen zwischen 17 und 22 Grad. Und der Radio Schwaben 3-Tage-Trend. Morgen wechseln zunächst Wolken und Sonne, am Nachmittag ist es heiß mit 30 bis 36 Grad. Zum Abend hin sind örtlich Schauer und Gewitter möglich, vereinzelt auch Hagel. Am Mittwoch gibt es zunächst freundliche Abschnitte, später ziehen regional Schauer auf. Am Donnerstag zeigt es sich wechselhafter und deutlich kühler mit einzelnen Gewittern in Bayerisch-Schwaben und dem Allgäu. Aktuell liegen die Temperaturen in Augsburg bei 29 Grad, in Sonthofen bei 18 Grad und in Monheim bei 30 Grad. Dort ist es trüb und trocken.
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0: Es ist 20 Uhr und 58 Minuten. 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
3: Ich bin Moritz Einzel. Das Niedrigwasser am Rhein macht der Schifffahrt zu schaffen und es hat seinen tiefsten Stand noch gar nicht erreicht, schätzen Experten. Laut Prognose des Wasserstraßen- und Schifffahrtsamtes Rhein werden am Donnerstag und Freitag noch drastischere Pegelstände für Köln, Düsseldorf und Duisburg erwartet. Für Donnerstag lädt Verkehrsminister Bilger zu einer Fachkonferenz zum Thema Niedrigwasser ein. Den vierten Tag in Folge kämpft die griechische Feuerwehr gegen mehrere große Wald- und Buschbrände westlich der griechischen Hauptstadt Athen. Und auch im Nordwesten der USA haben Feuer immense Schäden angerichtet. Dort wüten drei gewaltige Brände rund um die Stadt Spokane. Die Behörden sprechen von der schlimmsten Naturkatastrophe in der Geschichte der Region. Nach dem gescheiterten WM-Investorendeal wächst der Druck auf FIFA-Präsident Infantino. Die Fußballverbände aus Wales, Schweden und Serbien haben ihm die Unterstützung für seine Wiederwahl entzogen. Auch die englische FA bereitet ein entsprechendes Schreiben vor, berichtet Sky News. Mehr von Oliver Obanke.
4: Im März will sich Infantino wieder wählen lassen, doch jetzt drohen ihm die Fälle davon zu schwimmen. Auch die UEFA will nicht einfach zur Tagesordnung übergehen. Laut Medienberichten droht die Europäische Fußballunion Infantino mit rechtlichen Schritten. In einem Schreiben wurde der FIFA-Chef aufgefordert, sämtliches Material im Zusammenhang mit dem Investorenvorhaben nicht zu vernichten. Infantino wollte WM-Anteile an private Geldgeber verkaufen.
3: Ein polnischer Freiwasserschwimmer ist von Schweden bis nach Polen durch die Ostsee geschwommen. Für die 160 Kilometer lange Strecke brauchte er 55 Stunden. Der 31-Jährige startete am Freitag in Schweden und ging am Sonntagabend völlig erschöpft in Polen an Land. Während der mehr als 2 Tage und 2 Nächte berührte der Extremsportler das Begleitboot nicht, ging nirgends an Land und ruhte sich auch nicht aus.
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1: Vorsicht auf der A8 München Richtung Stuttgart zwischen Raststätte Augsburg Ost und Augsburg West. In beiden Richtungen befindet sich eine Person auf der Fahrbahn. Auf der A96 München Richtung Lindau staut es sich zwischen Buchsachtalbrücke und Aitrach auf 3 Kilometern mit bis zu 14 Minuten Zeitverlust. Auf der B16 Füssen Richtung Kaufbeuren staut es sich zwischen Abzweig nach Ussenburg und Rosshaupten auf 2 Kilometern mit bis zu 17 Minuten Zeitverlust und zwischen Abzweig nach Dietringen und Rosshaupten auf 1 Kilometer mit bis zu 9 Minuten Zeitverlust. Meldungen über Blitzer oder Abstandsmessungen liegen uns derzeit nicht vor. Kommt's gut an.
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1: Für Neuses, Günzburg, Lindau und ganz Bayerisch-Schwaben bringen wir euch die stärksten Hits direkt ins Ohr. Der Montag liegt in den letzten Stunden. Mein Name ist Martina Neu. Schön, dass ihr dabei seid. Einen schönen Abend.

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1: Es ist 21 Uhr und 26 Minuten. 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
2: Heute Abend ist es meist bedeckt und warm. In Bayerisch-Schwaben und dem Allgäu sinken die Temperaturen in der Nacht zwischen 17 und 23 Grad. Der Wind ist überwiegend schwach. Der Radio Schwaben 3-Tage-Trend. Morgen beginnt teils sonnig, teils bedeckt. Am Nachmittag ist es heiß. Später sind Gewitter mit örtlichem Hagel möglich bei 30 bis 36 Grad. Übermorgen ist es zunächst freundlich, bevor die Wolken im Tagesverlauf zunehmen. Regional sind Schauer oder Gewitter möglich. Zur Wochenmitte ist es meist bedeckt. Im Allgäu sind erneut Gewitter möglich. Momentan haben wir in Bobingen 24 Grad und trockene Verhältnisse, in Lindau 30 Grad sowie in Genderkingen 28 Grad.
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2: Auf der A8 ist die Einfahrt Augsburg-Ost wegen Baumfällarbeiten bis etwa 22 Uhr gesperrt. Auf der B16 Füssen Richtung Kaufbeuren staut es sich zwischen Abzweig nach Ussenburg und Rosshaupten auf 2 Kilometern mit bis zu 17 Minuten Zeitverlust. Zwischen Abzweig nach Dietringen und Rosshaupten sind es 1 Kilometer Stau und bis zu 9 Minuten Zeitverlust. Aktuell sind keine Radarfallen aufgebaut. Gute und sichere Fahrt.
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2: Mit euch heute Abend unterwegs Martina Neu. Gut gelaunt durch den Montagabend. Jetzt für euch Smooth von Santana, True von Spandau Ballet und Heart mit All I Wanna Do Is Make Love to You. Musik ab.

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2: Zum späten Abend ist der Himmel meist bedeckt, örtlich lockert es auf, der Wind ist schwach. In der Nacht bleibt es überwiegend bewölkt und ungewöhnlich warm, bei Temperaturen zwischen 18 und 24 Grad. Der Radio Schwaben 3-Tage-Trend. Morgen gibt es freundliche Abschnitte und sehr heißes Wetter. Zunächst meist trocken, bevor am Abend örtlich Gewitter und kräftige Böen aufziehen, bei Höchstwerten zwischen 33 und 36 Grad. Zur Wochenmitte gibt es zunächst freundliche Abschnitte, später mehr Wolken und örtliche Gewitter, vereinzelt auch Hagel. Am Donnerstag ist es in Bayerisch-Schwaben und dem Allgäu deutlich kühler und meist bedeckt. Am Alpenrand sind erneut Gewitter möglich. Aktuell meldet Dasing, bedeckt bei 26 Grad. In Steingaden sind es 20 Grad und in Oettingen 29 Grad.
0: 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Es ist 21 Uhr und 57 Minuten. 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
3: Ich bin Hendrik Daum. Der Widerstand gegen das geplante Ende der Rente mit 63 wächst. Die ostdeutschen Ministerpräsidenten, die gegen die Abschaffung sind, bekommen jetzt Unterstützung aus dem Saarland. Es gehe um den Respekt vor der Lebensleistung der Menschen, sagte Regierungschefin Rehlinger von der SPD den Funke-Zeitungen. Ihr CDU-Amtskollege Günther aus Schleswig-Holstein hält im ZDF dagegen.
4: Ich halte es für keine gute Idee, das Rentenpaket jetzt aufzuschnüren. Das ist eine wichtige und überfällige Reform. Wir haben dieses Thema viel zu lange vor uns hergeschoben.
3: Günther gab aber zu, dass das Rentenpaket mit Einschnitten verbunden sei. Das Rentensystem funktioniere aber so wie bis jetzt dauerhaft nicht mehr. Immer weniger Wasser in Europas größter Wasserstraße. Das Rekordniedrigwasser des Rheins hat in Nordrhein-Westfalen seinen tiefsten Stand wahrscheinlich noch gar nicht erreicht. Das zuständige Wasserstraßen- und Schifffahrtsamt prognostiziert für Donnerstag und Freitag noch drastischere Tiefstände für Köln, Düsseldorf und Duisburg. In Rumänien könnte das Niedrigwasser eine Energiekrise auslösen. Um genug Kühlwasser für ein Atomkraftwerk zu haben, sprengte die Armee einen Felsen in der Donau. Ein neues Virus ist nach Europa eingeschleppt worden und breitet sich jetzt bei Rindern in Süddeutschland aus. Betroffene Tiere haben Fieber und Durchfall, Milchkühe geben weniger Milch. Offenbar handelt es sich um ein neues Virus aus einer Gruppe, die vor allem in Afrika, Asien und Australien vorkommt. Wegen des USA-Iran-Konflikts ist Tanken im Juli wieder deutlich teurer geworden. Laut ADAC war vor allem Diesel der Preistreiber an den Zapfsäulen. Ausgewertet wurde die Preisentwicklung vom 5. bis zum 31. Juli. Ergebnis? Es ging um fast 30 Cent je Liter hoch. Mehr als 2,20 Euro kostet der Treibstoff aktuell. E10 verteuerte sich um rund 15 Cent pro Liter.
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2: Auf der A8 ist die Einfahrt Augsburg-Ost wegen Baumfällarbeiten bis etwa 22 Uhr gesperrt. Vorsicht auf der A8 Stuttgart Richtung München zwischen Friedberg und Dasing. Nach einem Unfall mit mehreren Fahrzeugen liegen Gegenstände auf der Fahrbahn. Die Richtungsfahrbahn ist gesperrt. In der Gegenrichtung München Richtung Stuttgart ist zwischen Odelzhausen und Adelzhausen nach einem Unfall die Richtungsfahrbahn gesperrt. Auf der B16 Füssen Richtung Kaufbeuren staut es sich zwischen dem Abzweig nach Ussenburg und Rosshaupten auf 2 Kilometern mit bis zu 17 Minuten Zeitverlust sowie zwischen dem Abzweig nach Dietringen und Rosshaupt bis zu 9 Minuten Zeitverlust. Im Sendegebiet gibt es im Moment keine Blitzer und Abstandsmessungen. Kommt gut ans Ziel.
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2: 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Diese Stunde ist für alle, die jetzt noch arbeiten müssen, ob in Meitingen, Oettingen oder Buchloe.

0: Es ist 22 Uhr und 27 Minuten. 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
1: Am späten Abend ist es in Bayerisch-Schwaben und dem Allgäu meist bewölkt. Örtlich lockert es auf. In der Nacht bleibt die Luft ungewöhnlich mild bei etwa 18 bis 22 Grad und kaum Wind. Der Radio Schwaben 3-Tage-Trend. Morgen gibt es zunächst viel Sonne. Am Nachmittag stehen 30 bis 36 Grad an. Zum Abend ziehen in Teilen der Region Gewitter mit teils starken Böen auf. Übermorgen ist es wechselhaft mit Schauern. Vereinzelt sind Gewitter und Hagel möglich. Im weiteren Wochenverlauf überwiegen die Wolken. Im Allgäu sind einzelne Gewitter möglich. Aktuell meldet Meitingen 27 Grad bei bedecktem Himmel, Oberstdorf 16 Grad und Tapfalm 29 Grad.
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1: Vorsicht auf der A8 Stuttgart Richtung München. Zwischen Friedberg und Dasing ist nach einem Unfall mit mehreren Fahrzeugen die Richtungsfahrbahn wegen Gegenständen auf der Fahrbahn gesperrt. In Richtung Stuttgart sind zwischen Odelshausen und Adelshausen nach einem Unfall der linke und mittlere Fahrstreifen gesperrt. Die Fahrbahn ist auf einen Fahrstreifen verengt. Auf der B16 Füssen Richtung Kaufbeuren staut es sich zwischen Abzweig nach Dietringen und Rosshaupten auf 1 Kilometer. Der Zeitverlust beträgt bis zu 9 Minuten. Meldungen über Blitzer oder Abstandsmessungen liegen uns derzeit nicht vor. Kommt gut an.
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1: Mein Name ist Martina Neu. Schön, dass ihr dabei seid. Der Montag geht in seine letzten Stunden. Für Neuses, Günzburg, Lindau und ganz Bayerisch-Schwaben bringen wir euch die stärksten Hits direkt ins Ohr. Ich habe für euch Joshua Caddison mit Jesse, Billy Idol mit Eyes Without a Face und Queen mit You Don't Fool Me dabei. Ich wünsche euch viel Spaß.
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1: In der Nacht ist es bei uns meist bedeckt und windarm. Die Temperaturen liegen zwischen 18 und 22 Grad. Der Radio Schwaben 3-Tage-Trend. Morgen scheint in Bayerisch-Schwaben und dem Allgäu zunächst oft die Sonne. Später wird es heiß. Zum Abend hin sind örtliche Gewitter mit kräftigen Böen möglich, bei 33 bis 36 Grad. Zur Wochenmitte zeigt es sich zunächst freundlicher, später wechselhaft mit Schauern und örtlichen Gewittern. Im Mindeltal ist auch Hagel möglich. Am Donnerstag ist es überwiegend bedeckt. Im Allgäu sind noch einzelne Gewitter möglich. In Dinkelscherben sind es 24 Grad und trocken. In Nesselwang 18 Grad. In Asbach-Bäumenheim 28 Grad.
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0: Es ist 22 Uhr und 58 Minuten. 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
3: Ich bin Hendrik Daum. Immer weniger Wasser. In Europas größter Wasserstraße, das Rekord Niedrigwasser des Rheins, hat in Nordrhein-Westfalen seinen tiefsten Stand wahrscheinlich noch gar nicht erreicht. Das zuständige Wasserstraßen- und Schifffahrtsamt prognostiziert für Donnerstag und Freitag noch drastischere Tiefstände für Köln, Düsseldorf und Duisburg. Und in Rumänien könnte das Niedrigwasser eine Energiekrise auslösen. Um genug Kühlwasser für ein Atomkraftwerk zu haben, sprengte die Armee einen Felsen in der Donau. Der Widerstand gegen das geplante Ende der Rente mit 63 wächst. Die ostdeutschen Ministerpräsidenten, die gegen die Abschaffung sind, bekommen jetzt Unterstützung aus dem Saarland. Es gehe um den Respekt vor der Lebensleistung der Menschen, sagte Regierungschefin Rehlinger von der SPD den Funke-Zeitungen. Ihr CDU-Amtskollege Günther aus Schleswig-Holstein hält im ZDF dagegen.
4: Ich halte es für keine gute Idee, das Rentenpaket jetzt aufzuschnüren. Das ist eine wichtige und überfällige Reform. Wir haben dieses Thema viel zu lange vor uns hergeschoben.
3: Günther gab zu, dass das Rentenpaket mit Einschnitten verbunden sei. Das Rentensystem aber funktioniere so wie jetzt dauerhaft nicht mehr. Wegen des USA-Iran-Konflikts ist Tanken im Juli wieder deutlich teurer geworden. Laut ADAC war vor allem Diesel der Preistreiber an den Zapfsäulen. Ausgewertet wurde die Preisentwicklung vom 5. bis zum 31. Juli. Ergebnis? Es ging um fast 30 Cent je Liter hoch. Mehr als 2,20 Euro kostet der Treibstoff aktuell. Schülerinnen und Schüler mit Social-Media-Accounts sind wohl schlechter in der Schule. Zu diesem Schluss kommt eine Studie aus Italien, für die mehr als 5000 Jugendliche befragt wurden. Diejenigen, die bereits in der 6., 7. oder 8. Klasse ein Social-Media-Konto hatten, schnitten in den Tests im Schnitt schlechter ab als diejenigen, die mindestens bis zur 9. Klasse mit einem Konto gewartet hatten.
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1: Auf der A8 ist die Einfahrt Augsburg-Ost wegen Baumfällarbeiten bis ca. 22 Uhr gesperrt. Und hier die neuesten Blitzer auf Radio Schwaben. In der Gabelsberger Straße in Augsburg und am Schuhmacherring in Kempten wird geblitzt. Kommt gut ans Ziel.
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1: Im Studio für euch Martina Neu, einen schönen guten Abend. Von Nordschwaben bis ins Allgäu gibt es jetzt mehr Hits aus den 80ern, 90ern und aktuelle Hits. Noch bis Mitternacht begleite ich euch durch den Abend. Los geht's!

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3: Es ist 23 Uhr und 24 Minuten. 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
4: Zum späten Abend liegt eine warme, dichte Wolkendecke über uns. Dazu ist es windarm. In der Nacht sinken die Temperaturen auf etwa 18 bis 22 Grad. Der Radio Schwaben 3-Tage-Trend. Morgen zeigt sich der Tag freundlich. Am Nachmittag heiß mit 30 bis 36 Grad. Zum Abend sind örtlich Gewitter möglich. Zur Wochenmitte ist es überwiegend bedeckt. Örtlich gibt es Regenschauer. Und am Donnerstag ist es deutlich kühler und erneut wechselhaft in Bayerisch-Schwaben und dem Allgäu. Aktuell meldet Königsbrunn 21 Grad und stark bewölkt. Bad Wörishofen 23 Grad und Illertissen 26 Grad.
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4: Ruhiger und störungsfreier Verkehr im Sendegebiet. Und hier die neuesten Blitzer auf Radio Schwaben. In Augsburg auf der Gabelsberger Straße, auf der A29 bei Meitingen sowie auf dem Schumacherring in Kempten. Gute Fahrt mit Radio Schwaben.
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4: Starten wir rein. Mein Name ist Martina Neu. Und ob im Auto, bei der Arbeit oder zu Hause, egal wo ihr seid, wir sind heute Abend bei euch. Im Ries, in der Region Augsburg und im Allgäu. Jetzt kommt euer Soundtrack. Freut euch auf Liquido mit Narcotic. How Will I Know von Whitney Houston und Bryan Adams mit Can't Stop This Thing We Started. Einen schönen Abend mit Radio Schwaben.

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1: Heute Nacht zeigt sich meist eine dichte Wolkendecke bei schwachem Wind und ungewöhnlich warmen 18 bis 22 Grad. Der Radio Schwaben 3-Tage-Trend für Bayerisch Schwaben und das Allgäu. Morgen startet freundlich, am Nachmittag sind 30 bis 36 Grad drin. Zum Abend hin sind örtlich Gewitter und kräftige Böen möglich. Übermorgen folgt nach einem freundlichen Start mehr Bewölkung mit Schauern und örtlich Gewittern, im Mindeltal auch mit Hagel. Am Donnerstag zeigt es sich deutlich kühler und wechselhafter mit Schauern und einzelnen Gewittern. Die aktuellen Wetterwerte: Fischach 21 Grad, trocken bei starker Bewölkung. Germeringen 25 Grad und Rhein am Lech 25 Grad.
0: Es ist 23 Uhr und 59 Minuten. 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
2: Ich bin Hendrik Daum. Der neue Unionsfraktionschef Thorsten Frey hält es für falsch, schon jetzt festzulegen, dass der nächste Bundespräsident zwingend eine Frau sein muss. Er sagt, eine Frau im Amt sei wünschenswert, aber nicht unumstößlich. Entscheidend sei eine überzeugende Persönlichkeit, die die Gesellschaft zusammenhalte. Frey will die Entscheidung erst im Herbst nach den Landtagswahlen treffen, wenn klar ist, wie die Bundesversammlung zusammengesetzt ist. Der Widerstand gegen das geplante Ende der Rente mit 63 wächst. Die ostdeutschen Ministerpräsidenten, die gegen die Abschaffung sind, bekommen jetzt Unterstützung aus dem Saarland. Es gehe um den Respekt vor der Lebensleistung der Menschen, sagte Regierungschefin Rehlinger von der SPD den Funke-Zeitungen. Ihr CDU-Amtskollege Günther aus Schleswig-Holstein hält im ZDF dagegen.
3: Ich halte es für keine gute Idee, das Rentenpaket jetzt aufzuschnüren. Das ist eine wichtige und überfällige Reform. Wir haben dieses Thema viel zu lange vor uns hergeschoben.
2: Günther gab zu, dass das Rentenpaket mit Einschnitten verbunden sei. Das Rentensystem aber funktioniere so wie jetzt dauerhaft nicht mehr. Der Landkreis Starnberg erlässt eine sofortige Haushaltssperre. Das Landratsamt begründet den Schritt damit, dass die Ausgaben im Bereich Jugendhilfe unerwartet gestiegen sind. Die Rede ist von Mehrausgaben von 4,5 Millionen Euro. Landrat Frey kritisiert, dass der Bund den Kommunen immer mehr Aufgaben im sozialen Bereich aufbürde, ohne sich finanziell daran zu beteiligen. Wegen des USA-Iran-Konflikts ist Tanken im Juli wieder deutlich teurer geworden. Laut ADAC war vor allem Diesel der Preistreiber an den Zapfsäulen. Ausgewertet wurde die Preisentwicklung vom 5. bis zum 31. Juli. Ergebnis? Es ging um fast 30 Cent je Liter hoch. Mehr als 2,20 Euro kostet der Treibstoff aktuell.
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1: Die Polizei meldet derzeit keine Verkehrsbehinderungen in Bayerisch Schwaben. Und hier die neuesten Blitzer auf Radio Schwaben. In der Gabelsberger Straße in Augsburg sowie auf der A29 bei Meitingen. Gute und sichere Fahrt. 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

0: Es ist 0 Uhr und 28 Minuten. 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
1: Zum Start in die Nacht ist es meist bedeckt, dazu ist kaum Wind spürbar. Heute lockert es zunächst auf. Am Nachmittag wird es mit 33 bis 36 Grad sehr heiß. Später sind einzelne Gewitter möglich, dabei frischt der Wind auf. Der Radio Schwaben 3-Tage-Trend. Morgen zeigt es sich zunächst freundlich, im Tagesverlauf wolkiger und mit Schauern, stellenweise auch Gewittern mit Hagel. Am Donnerstag ist es meist bedeckt, örtlich mit Schauern und einzelnen Gewittern. Am Freitag ziehen erneut Regenschauer durch und es ist insgesamt kühler. In Bayerisch-Schwaben und im Allgäu liegen die Höchstwerte zwischen 22 und 26 Grad. Momentan sind es in Aindling 22 Grad bei trockenem Wetter. In Marktrettenbach 24 Grad und in Genderkingen 24 Grad.
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1: Ihr habt freie Fahrt. Derzeit gibt es keine Verkehrsbehinderungen. Und hier die neuesten Blitzer auf Radio Schwaben. In der Gabelsberger Straße in Augsburg und auf der A29 bei Meitingen. Meldet Staus und Blitzer immer per WhatsApp unter 08000
0: 118211. 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
1: In dieser Nacht ist es bei rund 20 Grad wolkig. Der Wind ist kaum spürbar. Heute lockert es später auf. Am Nachmittag wird es sehr heiß. Zum Abend hin sind kräftige Gewitter möglich. Örtlich mit Hagel und stürmischen Böen. Der Radio Schwaben 3-Tage-Trend. Morgen beginnt sonnig, später ziehen Wolken auf, örtlich kommen Schauer oder Gewitter dazu. Die Höchstwerte liegen zwischen 30 und 33 Grad. Am Donnerstag zeigt es sich überwiegend bedeckt. In den alpennahen Lagen sind weitere Gewitter möglich. Am Freitag folgen weitere Schauer. In Bayerisch Schwaben und dem Allgäu liegen die Höchstwerte nur noch zwischen 20 und 26 Grad. Die aktuellen Wetterwerte. In Untermeitingen 20, 1 Grad und trüb. In Bad Grönenbach 20, 1 Grad und in Burgau 20 Grad.
0: Es ist 0 Uhr und 56 Minuten. 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
2: Ich bin Hendrik Daum. TikTok, Instagram oder Snapchat gehören für viele Kinder längst zum Alltag. Oft auch dann, wenn eigentlich Hausaufgaben oder Schlaf dran wären. Eine neue Studie der Universität in Mailand zeigt jetzt, zu viel Zeit in sozialen Medien kann sich tatsächlich negativ auch auf die Schulnoten auswirken. Claudia Wächter mit den Einzelheiten.
3: Zu viel Scrollen macht dumm, hören Jugendliche vermutlich häufiger. Und nun sagen auch die Forschenden, wer schon früh, also etwa mit 12, ein Social-Media-Konto hat, ist in der Schule schlechter und bleibt sogar häufiger sitzen. Im Vergleich zu denjenigen, die erst mit 14 oder 15 loslegen. Allerdings, es gibt eine Ausnahme. Im Fach Englisch, da sind alle gleich gut, ganz unabhängig vom eigenen Account auf TikTok und Co.
2: Der neue Unionsfraktionschef Thorsten Frey hält es für falsch, schon jetzt festzulegen, dass der nächste Bundespräsident zwingend eine Frau sein muss. Er sagt, eine Frau im Amt sei zwar wünschenswert, aber nicht unumstößlich. Entscheidend sei eine überzeugende Persönlichkeit, die die Gesellschaft zusammenhalte. Frey will die Entscheidung erst im Herbst nach den Landtagswahlen treffen, wenn klar ist, wie die Bundesversammlung zusammengesetzt ist. Das wird wohl die niedrigste Ernte im Freistaat seit der Wiedervereinigung. Trockenheit, Hitze und auch Krankheiten machen den Zuckerrüben bei uns in Bayern zu schaffen. Die Ernte dürfte um ein Drittel schlechter ausfallen als im letzten Jahr, so der Verband Süddeutscher Zuckerrübenanbauer in Ochsenfurt in Unterfranken. Während die Getreidefelder bei uns in Bayern schon abgeerntet sind, ist der Hochsommer für Zuckerrüben noch wichtig, da Masse und Zucker wachsen. Weil es aber zu heiß ist, wachsen die Pflanzen jetzt nicht mehr. FIFA-Boss Infantino muss wohl um sein Amt fürchten. Nach den gescheiterten Investorenplänen sprach DFB-Sportdirektor Rettig von einem irreparablen Vertrauensverlust. Man sehe, dass Herr Infantino sich mittlerweile mit Menschen umgeben habe, die von außerhalb des Fußballs kommen, sagte er. Als erste nationale Fußballverbände haben England und Wales ihre Unterstützung für eine Wiederwahl Infantinos zurückgezogen.
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1: Vorsicht auf der B12 Buchlohe Richtung Kempten zwischen Jengen und Germeringen. Ein totes Tier liegt auf der Fahrbahn. Und hier die neuesten Blitzer auf Radio Schwaben. Auf der Gabelsberger Straße in Augsburg und auf der A29 bei Meitingen. Die kostenfreie Verkehrs- und Blitzer-Hotline 08000 11 82 11.
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0: Es ist 1 Uhr und 26 Minuten. 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
1: In der Nacht ist es zwischen Donau und Alpen bedeckt und windarm. Heute gibt es in Bayerisch-Schwaben und im Allgäu zunächst sonnige Abschnitte. Gegen Abend ziehen örtlich Schauer und Gewitter auf. Auch Hagel ist möglich. Am Nachmittag stehen die Werte bei um 35 Grad. Der Radio Schwaben 3-Tage-Trend. Morgen gibt es Sonne, später mehr Wolken und am Abend Schauer oder Gewitter. Am Donnerstag ist es überwiegend bedeckt, einzelne Schauer sind noch drin. Am Freitag zeigt es sich mit um 22 Grad deutlich kühler und wechselhaft. Derzeit in Gersthofen 21 Grad und wolkenlos, Lindau 24 Grad und Kaisheim 22 Grad.
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1: Die Polizei meldet derzeit keine Verkehrsbehinderungen in Bayerisch-Schwaben. Nur ein Blitzer ist auf der Gabelsberger Straße in Augsburg aufgebaut. Gute und sichere Fahrt.
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1: Zum Start in den Tag ist der Himmel bedeckt. Kaum Wind ist spürbar. Heute lockert es zunächst auf und heizt sich rasch auf. Die Temperaturen liegen zwischen 16 und 35 Grad. Am Nachmittag und Abend ziehen gebietsweise kräftige Gewitter auf, örtlich mit Hagel und stürmischen Böen. Der Radio Schwaben 3-Tage-Trend. Morgen beginnt sonnig, später ist es wieder heiß, bevor am Abend Schauer und Gewitter aufziehen, bei 15 bis 33 Grad. Am Donnerstag ist es meist bedeckt, alpenwärts sind weitere Gewitter möglich. Am Freitag zeigt sich in Bayerisch-Schwaben und im Allgäu Schauerwetter, wechselhaft und spürbar kühler. Im Moment in Pöttmes 22 Grad, leicht bewölkt. In Wertach 23 Grad und in Nersingen 20 Grad.
0: Es ist 1 Uhr und 56 Minuten. 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
2: Ich bin Hendrik Daum. Die Pegelstände des Rheins in Nordrhein-Westfalen sinken weiter. Experten rechnen für Donnerstag und Freitag mit neuen Tiefstständen infolge der Trockenheit und Hitze. Der Bundesverband der deutschen Binnenschifffahrt spricht von einem erheblichen Mehraufwand und höheren Kosten. Viele Schiffe, heißt es, seien mit weniger als einem Viertel der sonst üblichen Ladung unterwegs. Der tödliche Anschlag beim Berliner CSD wirft immer noch Fragen auf, unter anderem zum genauen Ablauf. Der Innenausschuss des Bundestags berät heute über den islamistisch motivierten Terroranschlag. Bundesinnenminister Dobrindt soll über den Stand der Ermittlungen informieren, wie Claudia Wächter berichtet.
3: Was ist da schiefgelaufen, fragt sich nicht nur die queere Community. Die Behörden hatten schließlich den mutmaßlichen Täter auf dem Schirm. Er wurde auch überwacht, war aber auf freiem Fuß, weil ein Urteil noch nicht rechtskräftig war. Bei der Terrorfahrt mit einem Auto war eine Frau gestorben. Viele Menschen wurden verletzt. Der Attentäter selbst konnte zunächst fliehen, wurde dann aber später von Polizisten erschossen.
2: Der Landkreis Starnberg erlässt eine sofortige Haushaltssperre. Das Landratsamt begründet den Schritt damit, dass die Ausgaben im Bereich Jugendhilfe unerwartet gestiegen sind. Die Rede ist von Mehrausgaben von 4,5 Millionen Euro. Landrat Frei kritisiert, dass der Bund den Kommunen immer mehr Aufgaben im sozialen Bereich aufbürde, ohne sich finanziell daran zu beteiligen. FIFA-Boss Infantino muss wohl um sein Amt fürchten. Nach den gescheiterten Investorenplänen sprach DFB-Sportdirektor Rettig von einem irreparablen Vertrauensverlust. Man sehe, dass Herr Infantino sich mittlerweile mit Menschen umgeben habe, die von außerhalb des Fußballs kommen, sagte er. Als erste nationale Fußballverbände haben England und Wales ihre Unterstützung für eine Wiederwahl Infantinos zurückgezogen.
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1: Und da gibt es gute Nachrichten. Uns liegen derzeit keine Verkehrsstörungen und keine Blitzer vor.
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